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0: Kommen gut zum Bett raus, hier mit Radio Pilatus am Morgenshow. Einen schönen guten Morgen zusammen. Es ist 5.
1: Ich bin Laura Kühne. Guten Morgen miteinander.
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1: In Südfrankreich sind zwei Kleinkinder tot in einem Auto gefunden worden. Die Geschwister waren 2 und 4 Jahre alt. Nach ersten Erkenntnissen der Staatsanwaltschaft hatten sie sich in dem Fahrzeug eingeschlossen. Ihre Mutter hatte die beiden in dem geparkten Auto, das in der Einfahrt zum Wohnhaus stand, entdeckt. Die genauen Umstände werden untersucht. In der Region herrschten Temperaturen von fast 40 Grad. In Rumänien ist die Regierungsbildung vorerst gescheitert. Das Parlament hat den Kandidaten für das Amt des Ministerpräsidenten abgelehnt. Nun muss Staatspräsident Nico Jordan einen neuen Kandidaten vorschlagen. Damals hatten die Sozialdemokraten das Regierungsbündnis verlassen und die Regierung gemeinsam mit der extremen Rechten per Misstrauensvotum gestürzt. Bei einer Schießerei in der kanadischen Stadt Montreal sind 3 Menschen ums Leben gekommen. Unter den Toten sind ein Polizist und der mutmaßliche Täter. Eine Polizistin wurde verletzt. Die Hintergründe der Tat sind laut der Polizei noch unklar. Der Vorfall ereignete sich in der Nähe eines jüdischen Zentrums.
2: Sport.
1: Dank Messis Rekordtoren gewinnt Argentinien gegen Österreich in der Gruppe J der Fußball-Weltmeisterschaft mit 2:0. Damit holen sich die Argentinier den Gruppensieg. Das Spiel der Gruppe I endet für die Franzosen positiv. Sie schlagen den Irak gleich mit 3:0. In der gleichen Gruppe gewinnt Norwegen gegen Senegal mit 3:2. Wir starten in den 2. Tag dieser Woche positiv, wenn man zumindest auf die Straße schaut. Ihr habt im Moment noch Freifahrt, habt Sorge. Es bleibt heiß. Auch heute haben wir wieder um die 33 bis 36 Grad herum mit einer ganz leichten Bise. Sonst ist es aber vor allem sonnig mit nur ganz wenigen Quellwolken, die dann eventuell rasch ein bisschen Schatten geben. Gewitter sind vor allem in den Bergen zu erwarten.
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0: Einen wunderbaren Start in diesem Tag wünschen wir heute mit mir, Marco Zibizibung, hier. Hallo, hallo zusammen.

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Sound, der richtig vorwärts pusht, hier am Morgen früh von Panic at the Disco. High Hopes hier in der Radio Pilates Morgenshow. Schönen guten Morgen miteinander für alle, wo das jetzt vielleicht ein bisschen zu laut war und noch ein bisschen schlummern möchten, haben wir ganz feinen Sound vom Dermot Kennedy bereit. Das ist Funeral für euch alle zusammen.

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0: Schön, sind ihr mit dabei heute hier der Radio Pilatus Morgenshow. Guten Morgen miteinander, es ist auch bis 6 Uhr.
1: Ich bin Laura Kühne, guten Morgen miteinander.
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1: In Südfrankreich sind zwei Kleinkinder tot in einem Auto gefunden worden. Die Geschwister waren 2 und 4 Jahre alt. Nach ersten Erkenntnissen der Staatsanwaltschaft hatten sie sich in dem Fahrzeug eingeschlossen. Ihre Mutter hatte die beiden in dem geparkten Auto, das in der Einfahrt zum Wohnhaus stand, entdeckt. Die genauen Umstände werden untersucht. In der Region herrschten Temperaturen von fast 40 Grad. Bei einer Schießerei in der kanadischen Stadt Montreal sind 3 Menschen ums Leben gekommen. Unter den Toten sind ein Polizist und der mutmaßliche Täter. Eine Polizistin wurde verletzt. Die Hintergründe der Tat sind laut der Polizei noch unklar. Der Vorfall ereignete sich in der Nähe eines jüdischen Zentrums. Schiffsabgase tragen in der Arktis zur Erwärmung bei. Das zeigt eine neue Studie der ETH Lausanne. Demnach können die Emissionen eines einzelnen Schiffes die Wärmewirkung von Wolken deutlich verstärken. Die Forschenden warnen, dass dies die Eisschmelze zusätzlich beschleunigen könnte.
2: Sport.
1: Dank Messis Rekordtoren gewinnt Argentinien gegen Österreich in der Gruppe J der Fußball-Weltmeisterschaft mit 2:0. Damit holen sich die Argentinier den Gruppensieg. Das Spiel der Gruppe I endet für die Franzosen positiv. Sie schlagen den Irak gleich mit 3:0. In der gleichen Gruppe gewinnt Norwegen gegen Senegal mit 3:2. Wir starten in den 2. Tag dieser Woche positiv, wenn man zumindest auf die Straße schaut. Ihr habt im Moment noch Freifahrt, habt Sorge. Es bleibt heiß. Auch heute haben wir wieder um die 33 bis 36 Grad herum mit einer ganz leichten Bise. Sonst ist es aber vor allem sonnig mit nur ganz wenigen Quellwolken, die dann eventuell rasch ein bisschen Schatten geben. Gewitter sind vor allem in den Bergen zu erwarten.
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0: Und zusammen packen wir den Einstieg in den neuen Tag. Schönen guten Morgen miteinander.

0: Willkommen, gut in diesem Dienstag. Schönen guten Morgen miteinander hier in der Radio Pilatus. Morgen ist am weiteren Hochsommertag. Abkühlung natürlich das Motto. Das kann man ja ganz kreativ lösen.
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0: ich kann es leeren. Ausziehen. Ja, sind wir uns einig, oder? Der Sperr ist ein bisschen schwierig im Geschäft. Darum helfe ich mir ein bisschen nachher.
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0: Es ist im Moment die Zeit vom Tag, wo etwa noch am angenehmsten ist, für alle, die nicht so gerne heiß haben. Darum, alle, die jetzt schon wach sind, haben etwas davon, würde ich meinen. Guten Morgen zusammen, da bei Pilatus. Wir begleiten dich früh am Morgen mit ganz viel Musik. Da jetzt gerade mit Benson Boone. Sorry, I'm here for someone else. Hey. Natürlich gibt es für euch auch ganz viel Strand- und Klassenmusik da bei uns. Sommermusik von einem Geburikind, der DJ Antoine, der wird 51. Wir holen seinen grössten Hit für ihn. Welcome to Saint-Tropez, geht da für euch. Und auch Alex Warren begleitet euch hier beim Honigbrötli streichen. Fever Dream geht da für euch. Das ist Radio Pilatus, die beste Musik. Schönen guten Morgen, Pilatus Land. Es ist 6 Uhr.
1: Ich bin Laura Kühne. Guten Morgen miteinander.
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1: Der Kanton Nidwalden zieht nach dem internationalen Treffen auf dem Birkenstock eine positive Bilanz. Wie der Kanton mitteilt, sei die Sicherheit während des Anlasses jederzeit gewährleistet gewesen. Die Kantonspolizei Nidwalden leitete den Sicherheitseinsatz zusammen mit anderen Polizeikorps, Bundesbehörden und mit der Armee. Die für die Bevölkerung geltenden Einschränkungen würden nun schrittweise aufgehoben. In Rumänien ist die Regierungsbildung vorerst gescheitert. Das Parlament hat den Kandidaten für das Amt des Ministerpräsidenten abgelehnt. Nun muss Staatspräsident Nico Jordan einen neuen Kandidaten vorschlagen. Damals hatten die Sozialdemokraten das Regierungsbündnis verlassen und die Regierung gemeinsam mit der extremen Rechten per Misstrauensvotum gestürzt. In Südfrankreich sind zwei Kleinkinder tot in einem Auto gefunden worden. Die Geschwister waren 2 und 4 Jahre alt. Nach ersten Erkenntnissen der Staatsanwaltschaft hatten sie sich in dem Fahrzeug eingeschlossen. Ihre Mutter hatte die beiden in dem geparkten Auto, das in der Einfahrt zum Wohnhaus stand, entdeckt. Die genauen Umstände werden untersucht. In der Region herrschten Temperaturen von fast 40 Grad.
2: Sport.
1: Dank Messis Rekordtoren gewinnt Argentinien gegen Österreich in der Gruppe J der Fußball-Weltmeisterschaft mit 2:0. Damit holen sich die Argentinier den Gruppensieg. Das Spiel der Gruppe I endet für die Franzosen positiv. Sie schlagen den Irak gleich mit 3:0. In der gleichen Gruppe gewinnt Norwegen gegen Senegal mit 3:2.
0: Das Verkehrsupdate am 2 ab 6 Uhr ohne Meldungen für euch. Fahrt gut.
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0: Die Sonne, sie bleibt die ganze Woche und es bleibt auch die ganze Woche heiß, immer so 34 bis 35 Grad, am Nachmittag am angenehmsten, immer wie jetzt am Morgen, so um die 19 bis 20 Grad.
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0: Hallo zusammen, ganz einen guten Start in der Zischung wünschen wir euch.

Happy Birthday, wenn ihr heute Geburtstag habt. Und wenn ihr heute habt, dann habt ihr am gleichen Tag Geburtstag wie der erfolgreichste Schweizer DJ. Der DJ Antoine, gerade gehört, an, wird heute 51. Schönen guten Morgen zusammen. Pilates Morgen ist da für euch mit ganz viel Musik für den Start in die Dienstag. Jetzt mit dem Alex Warren am Fever Dream. 9 ab 6 ist es.

0: 12 ab 6 ist es. Schön, sind ihr dabei bei Pilatus am Dienstag. Guten Morgen miteinander. Das Wetter ja sensationell fürs Wochenende. Gerade auch super für die Festhütte Zentralschweiz.
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Wenn an so einem heissen Sommertag wie heute so ein schattiger Parkplatz oder eine kühle Brise zu Luxusgut werden. 19 ab 6, schönen guten Morgen zusammen mit Pilatus. Aktuell wahrscheinlich noch jemand am angenehmsten bei um die 20 Grad. Der Tag daraus mit viel Sonne wieder 34 bis 35 Grad. Guten Morgen zusammen.

0: Oh yeah, 20 ab 6 ist es. Guten Morgen zusammen. Pilates Morgenshow hier für euch in der angenehmsten Zeit des Tages. Haben wir für alle, die nicht so gerne heiß sind. Und für all die Menschen, die ein bisschen die Abkühlung suchen. Wie wäre es morgen Abend so mit einem schön gekühlten Raum? Mit Action und Unterhaltung dazu. Wir könnten morgen Abend auf Emmenbrück ins Kino. 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Supergirl, das ist die Cousine vom Superman.
1: Mein Cousin und ich haben sehr verschiedene Ansichten darüber, was es heißt, ein Held zu sein. Er sieht in jedem das Gute. Ich sehe die Wahrheit.
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Übermorgen geht es los mit dem nächsten grössten Schweizer Open Air, St. Gallen. Und ausnahmsweise gibt es vom Wetterbericht her mal so kein Schlammgallen. Der Festivalsommer 2026, da haben wir Radio Pilatus. Und auch Erdedane ist dabei, dieses Jahr beim Schweizer Festivalsommer. Am 5. September kommt er ans Argovia-Fest. Der DJ aller Farben begleitet dich gerade hier in einen weiteren Hochsommertag. Baby, goodbye, geht hier bei Pilatus. Und auch noch viel mehr Musik haben wir ready.

0: Musik, gerade da von Teddy Swims mit Bad Dreams. 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
0: Schönen guten Morgen, Pilatus Lanz. Es ist auch bis 7 Uhr.
3: Ich bin Laura Kühne. Guten Morgen miteinander.
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4: Der Kanton Nidwalden zieht nach dem internationalen Treffen auf dem Birkenstock eine positive Bilanz. Wie der Kanton mitteilt, sei die Sicherheit während des Anlasses jederzeit gewährleistet gewesen. Die Kantonspolizei Nidwalden leitete den Sicherheitseinsatz zusammen mit anderen Polizeikorps, Bundesbehörden und mit der Armee. Die für die Bevölkerung geltenden Einschränkungen würden nun schrittweise aufgehoben. In den USA sind zwei Männer im Zusammenhang mit einem mutmaßlich geplanten Anschlag in Washington festgenommen worden. Nach Angaben des US-Justizministeriums sollen die Verdächtigen den Kampfsportanlass vor dem Weißen Haus am Geburtstag von Präsident Donald Trump ins Visier genommen haben. Bereits vergangene Woche wurden in dem Fall 5 weitere Männer angeklagt. Bei einer Schießerei in der kanadischen Stadt Montreal sind 3 Menschen ums Leben gekommen. Unter den Toten sind ein Polizist und der mutmaßliche Täter. Eine Polizistin wurde verletzt. Die Hintergründe der Tat sind laut der Polizei noch unklar. Der Vorfall ereignete sich in der Nähe eines jüdischen Zentrums. Schiffsabgase tragen in der Arktis zur Erwärmung bei. Das zeigt eine neue Studie der ETH Lausanne. Demnach können die Emissionen eines einzelnen Schiffes die Wärmewirkung von Wolken deutlich verstärken. Die Forschenden warnen, dass dies die Eisschmelze zusätzlich beschleunigen könnte.
1: Sport.
4: Dank Messis Rekordtoren gewinnt Argentinien gegen Österreich in der Gruppe J der Fußball-Weltmeisterschaft mit 2:0. Damit holen sich die Argentinier den Gruppensieg. Das Spiel der Gruppe I endet für die Franzosen positiv. Sie schlagen den Irak gleich mit 3:0. In der gleichen Gruppe gewinnt Norwegen gegen Senegal mit 3:2.
0: Am 3:30 Uhr im Verkehrsupdate, Viertelstunde, müsst ihr je planen auf der A1 Zürich Richtung Bern zwischen der Verzweigung Kerkingen und der Verzweigung Lutherbach, wie auch beim Zürcher Westring am Urdorf Süd, durch den Gubristoren.
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0: Es bleibt heiss die ganze Woche im Pilatusland. Immer scheint die Sonne, so bei 34 bis 35 Grad. Die angenehmste Zeit wahrscheinlich wie immer, wie jetzt am Morgen, so bei 19 bis 20 Grad.
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0: Kommt gut zum Bett aus, Adam Zischig. Schön, dass ihr wieder dabei seid. Heute guten Morgen miteinander.
1: Die

Schönen Start in diesen Dienstag wünschen wir am 21 vor 7. Pilates Morgenshow hier für euch mit einem riesen Hit aus den 80er Jahren, damit ihr richtig gut zum Bett rauskommt heute. Das sind Cutting Crew da für euch. I just died in your arms. Schönen guten Morgen, Pilates Lanz.

0: 17 vor 7 ist es. Guten Morgen zusammen. Pilates Morgenshow begleitet euch hier in der heissesten Woche vom Jahr. Abkühlen natürlich das Motto in dieser Woche. Da gibt es ja zum Teil auch ganz kreative Tipps.
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2: Ausziehen.
0: Ja, ist jetzt beide sehr schwierig, so mitten in einem Büro zum Beispiel. Darum helfen wir da anders weiter.
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richtig wach werden hier mit der Pilatus Morgenshow. 10 vor 7. Guten Morgen miteinander. Sicher schon 20 Minuten einplanen auf der A1 Zürich Richtung Bern zwischen der Raststätte Gunzgenort und der Verzweigung Lauterbach. Und auch beim Zürcher Westring schon eine Viertelstunde Geduld an Bord der Süd, dort der Gubristüre. Fahrt gut in einen weiteren Hochsommertag. Aktuell noch angenehm bei 20 Grad. Nachher den Tag daraus mit viel Sonne. 34 bis 35 Grad. Alle zusammen, guten Morgen.

für alle, die gefühlt zu 99% nur 2-1 tippen bei ihrem Tippspiel von der Fußball-WM, könnte sein, dass er schon wieder recht hat. Kurz vor Schluss führt Algerien an der Fußball-WM nämlich gegen Jordanien mit 2-2. Guten Morgen zusammen. Pilates Morgen ist da für euch mit ganz viel Musik hier jetzt von Sunrise Avenue. Das ist Hollywood Hills. 6:07 ist es. Hallo zusammen.

0: Sidane hat vor ein paar Wochen ja ihren eigenen Stern bekommen. Auf dem Hollywood Walk of Fame. Miley Cyrus. Und da weckt sie euch gerade mit End of the World. Schönen guten Morgen zusammen. Pilates morgen schon da für euch, egal ob beim Zmörgeln, beim Duschen oder erst beim Aufstehen. Wir haben für all eure Lebenssituationen ganz viel Musik parat. Ja, wenn das Wetter draußen schon wie Wochenende ist, tönt auch die Musik am Dienstagmorgen schon ein bisschen wie Wochenende. Gerade mit dem Robin Schulz und der Jasmine Thompson. Sun Goes Down. Ja, auch beim Milo haben wir gerade irgendwie so ein bisschen gemütliche Summer-Vibes. Er singt dich da gerade seinen aktuellen Hit. My Lucky Day, das ist Radio Pilatus, die beste Musik.
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0: Schönen guten Morgen, Pilatus Land. Es ist 7.
5: Ich bin Laura Kühne. Guten Morgen miteinander.
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5: Der Kanton Nidwalden zieht nach dem internationalen Treffen auf dem Birkenstock eine positive Bilanz. Wie der Kanton mitteilt, sei die Sicherheit während des Anlasses jederzeit gewährleistet gewesen. Die Kantonspolizei Nidwalden leitete den Sicherheitseinsatz zusammen mit anderen Polizeikorps, Bundesbehörden und mit der Armee. Die für die Bevölkerung geltenden Einschränkungen würden nun schrittweise aufgehoben. Bundespräsident Guy Parmelin hat an der EFTA-Ministerkonferenz in Island die Schweizer Interessen in der Freihandelspolitik vertreten. Nach Angaben der EFTA wollen die Mitgliedstaaten die Verhandlungen über ein Freihandelsabkommen mit Vietnam bald abschließen. Zudem unterzeichneten Island, Norwegen und die Schweiz aktualisierte Landwirtschaftsabkommen mit der palästinensischen Behörde. Schiffsabgase tragen in der Arktis zur Erwärmung bei. Das zeigt eine neue Studie der ETH Lausanne. Demnach können die Emissionen eines einzelnen Schiffes die Wärmewirkung von Wolken deutlich verstärken. Die Forschenden warnen, dass dies die Eisschmelze zusätzlich beschleunigen könnte. In den USA sind zwei Männer im Zusammenhang mit einem mutmaßlich geplanten Anschlag in Washington festgenommen worden. Nach Angaben des US-Justizministeriums sollen die Verdächtigen den Kampfsportanlass vor dem Weißen Haus am Geburtstag von Präsident Donald Trump ins Visier genommen haben. Bereits vergangene Woche wurden in dem Fall 5 weitere Männer angeklagt.
1: Sport.
5: Dank Messis Rekordtoren gewinnt Argentinien gegen Österreich in der Gruppe J der Fußball-Weltmeisterschaft mit 2:0. Damit holen sich die Argentinier den Gruppensieg. Das Spiel der Gruppe I endet für die Franzosen positiv. Sie schlagen den Irak gleich mit 3:0. In der gleichen Gruppe gewinnt Norwegen gegen Senegal mit 3:2.
0: Am 3 ab 7 ist Verkehrsupdate mit der Janine Gut.
6: Guten Morgen. Auf der A2 Basel Richtung Luzern zwischen der Raststätte Neuenkirch und der Verzweigung Rotze müssen wir schon bis zu 10 Minuten mehr einplanen. Bis zu 20 Minuten geht es auf der A1 Zürich Richtung Bern zwischen der Raststätte Gunzgen Nord und der Verzweigung Lutherbach und der 4. Stunde beim Zürcher Westring ab Urdorf Süd durch den Gubristüren.
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0: Es bleibt die ganze Woche so heiß wie zum Beispiel auf einer Ferieninsel immer so 34 bis 35 Grad die nächsten Tage. Am angenehmsten ist es meistens wie jetzt am Morgen bei um die 19 bis 20 Grad.
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0: Und mit uns zwei heute Morgen.
6: Ich bin Janine Gut.
0: Und mein Name ist Marco Zibung. Schön, sind ihr mit dabei hier an dem Dienstag. Wir begleiten euch hier mit ganz viel Musik. Hier jetzt mit der Miley Cyrus, End of the World. Hallo, hallo zusammen.
6: Guten Start in den Tag.

Wenn die Temperaturen so hoch sind, ist dafür die Hemmschwelle, am Morgen früh ein Glas zu essen, umso tiefer. 9 ab 7 ist es. Schönen guten Morgen zusammen. Schönen Sommertag wünschen wir. Da wieder Pilates Morgenstand am Milo. Das ist mein Lucky Day. Hallo zusammen.

0: 12. Aber seit mir der Dienstag, da wieder viel alt ist, Marc, ist auch guten Morgen miteinander. Vielleicht hockt er schon ganz nervös vor dem Radio, daheim oder im Auto. Oder vielleicht sind er am Joggen und haben das Handy sogar auf Lautsprecher gestellt. Dann macht er alles richtig.
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0: Ja, es ist wieder 10 ab 7 gewesen, der nächste Wunsch, den wir erfüllen. Und wenn ihr auch etwas von uns möchtet, zahlt bekommen, euren Wunsch eingeben bei uns in der Radio Pilatus App und immer am 10 ab 7 der Radio Pilatus morgen schon hören. Das macht jetzt hoffentlich auch gerade eine ganze Familie, Janine.
2: Ja, genau. Die Familie Stocker nämlich aus Sembach, sie bräuchten ein neues Stand-Up-Paddel. Der Fabio Stocker hat uns geschrieben, dass sie als fünfköpfige Familie nicht alle auf ihre zwei Subs und eben immer wieder ins Wasser fallen.
0: Ein neues Stand-Up-Paddel für Fabio Stocker aus Sembach. Fabio, du hast jetzt zwei Songs Zeit zum Anrufen auf 0848 20 10 20. Fabio Stocker aus Sembach, wir warten auf dich auf 0848 20 10 20.
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0: Eine heisse Sommerwoche im Pilatusland. Es ist 16 ab 7. Schönen guten Morgen zusammen hier bei Pilatus. Ja, und Abkühlung definitiv gefragt. Das hat sich auch der Fabio gedacht.
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0: Ja, der Fabio Sempach haben wir gesucht und wir haben ihn gefunden. Fabio, schönen guten Morgen. Das sind Janine und Marco.
2: Hallo.
3: Guten Morgen zusammen.
0: Ja, beste Abkühlung findet man natürlich im See oder auf dem See, auf so wie du es machst. Ja. Ihr geht damals auf Stand-Up-Paddle mit einer fünfköpfigen Familie.
3: Ja, das ist so, ja. Wir haben zwei und eins hat jetzt gerade die Luft verloren und ich habe es probiert zu flicken. Und jetzt ist es einfach mega schwierig. Jetzt muss ich irgendwie wieder ein zweites nehmen oder wir schwimmen. Die Hälfte muss schwimmen eigentlich.
0: Ich wollte fragen, wie ihr mehr Zeit im Wasser im Moment verbringen, also auf dem Stand-Up-Paddle-Sapper?
3: Ja, genau, korrekt. Ja. Also, eigentlich ist es immer schwierig, weil das Dritten auf einem Stand-Up-Paddle ist eigentlich eher so eine kleine Herausforderung, weil ein bisschen einen gewackelt und noch einen gehabt, alle ins Wasser.
0: Sieht sicher auch lustig aus. Du, los, lieber Fabio, wir zahlen dir ein neues Stand-Up-Paddel.
3: Hey, danke vielmals. Herzlichen Dank.
0: Haben wir doch sehr gerne gemacht. Und viel Spass dann auf dem Sempacher-See, nehme ich mal an.
3: Hey, danke vielmals.
0: Haben wir sehr gerne gemacht. Schönen Tag. Tschüss, Fabio. Ciao.
3: Danke vielmals. Schönen Tag zusammen. Merci.
1: Alles.

0: Schön, sind ihr wieder dabei, hier zum Start in der Dienstag mit der Radio Philadelphia. Es ist 23 ab 7. Guten Morgen miteinander. Janine weiss früh heute Morgen, was auf der Straße los ist.
1: Ja, ich liege da, braucht es auf der A2, Basel Richtung Luzern. Zwischen der Raststätte Neuenkirch und der Verzweigung Rotsee. Auf der A1 Zürich Richtung Bern. Zwischen der Raststätte Gunzgen Nord und der Verzweigung Lutbach. Da stocken zum Stolz auf mehreren Abschnitten sicher 20 Minuten mehr einplanen. Eine Viertelstunde länger geht es beim Zürcher Westring ab Udorf Süd durch den Gubristüren.
0: So, wenn man in einer Büroschaft so eine Schüssel mit kaltem Wasser füllen, vielleicht ein bisschen Eis drin tun und dann einfach unter dem Pult vielleicht die Füße ein bisschen reiben, dann haben wir ein bisschen Abkühlung. Aktuell schon 21 Grad in der Stadt Luzern. Es gibt dann am Nachmittag mit viel Sonne 34 bis 35 Grad dazu.

0: In dieser Woche ist die Sonnenbrille kein Accessoire, sondern wahrscheinlich eher Pflicht. Das ist die heisseste Woche vom Jahr. Wir begleiten euch dann zwischen Ventilator und kalter Dusche. Und das machen wir mit ganz viel Musik. Gerade dann mit Michael Schulten, 5 AM bei Radio Pilatus. Wenn ihr gerade in einer Fahrgemeinschaft unterwegs sind, dann gibt es dann jetzt gerade eine Mini-Playback-Show bei euch im Auto. Loop mit singen Sie Britney Spears. Baby, one more time. Und der da hier ist perfekt für alle, die jetzt am Morgen früh noch am Sport machen sind. Ist wahrscheinlich auch gescheiter, jetzt Sport machen, als dann später. Da Chivas gerade da für euch. I like the way you kiss me. Das ist Radio Pilatus, die beste Musik.
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1: Schönen guten Morgen, Pilatesland. Es ist halb 8 Uhr.
2: Ich bin Laura Kühne. Guten Morgen miteinander.
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2: Bundespräsident Guy Parmelin hat an der EFTA-Ministerkonferenz in Island die Schweizer Interessen in der Freihandelspolitik vertreten. Nach Angaben der EFTA wollen die Mitgliedstaaten die Verhandlungen über ein Freihandelsabkommen mit Vietnam bald abschließen. Zudem unterzeichneten Island, Norwegen und die Schweiz aktualisierte Landwirtschaftsabkommen mit der palästinensischen Behörde. In den USA sind zwei Männer im Zusammenhang mit einem mutmaßlich geplanten Anschlag in Washington festgenommen worden. Nach Angaben des US-Justizministeriums sollen die Verdächtigen den Kampfsportanlass vor dem Weißen Haus am Geburtstag von Präsident Donald Trump ins Visier genommen haben. Bereits vergangene Woche wurden in dem Fall 5 weitere Männer angeklagt. Die Hitzewelle sorgte in der Luzerner Badis für Rekordbetrieb. Am Wochenende sind zahlreiche Anlagen an ihre Kapazitätsgrenzen gestoßen. Im Strandbad Zursee bildeten sich zeitweise lange Schlangen. In Waldeck und Schenkon waren die Liegewiesen praktisch voll und in Reiden wurden so viele Pommes verkauft wie noch nie. Die Badibetreiber rechnen laut Mitteilung auch in den nächsten Tagen mit großem Andrang, auch im Resten der Zentralschweiz.
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2: An der Fußball-Weltmeisterschaft in Nordamerika überzeugen die Franzosen. Sie gewinnen in der Gruppe I gegen Irak mit 3:0. In der gleichen Gruppe gewinnt Norwegen gegen Senegal mit 3:2. In der Gruppe J schlägt Algerien Jordanien mit 2:1.
1: Verkehrsupdate am 2:30 mit der Janine Gut.
4: Auf der A2 Basel Richtung Luzern zwischen der Raststätte Neuenkirch und der Verzweigung Rotsee verlieren der gut 10 Minuten. Auf der A1 Zürich Richtung Bern zwischen der Raststätte Gunzgenort und der Verzweigung Lutherbach. Hier stocken es auf mehreren Abschnitten, sicher 20 Minuten mehr einplanen. Und beim Zürcher Westring Abburdorf Süd durch Gubrist geht es eine Viertelstunde länger.
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1: Hochsommer im Pilatesland. Die Sonne die bleibt die ganze Woche. Es bleibt auch die ganze Woche heiß. Immer so zwischen 34 und 35 Grad. Am angenehmsten amix wie jetzt am Morgen, wobei auch jetzt schon 22 Grad in der Stadt Luzern zum Beispiel.
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1: Cool bleiben ist das Motto in dieser Woche. Wir helfen euch dabei.
4: Ich bin Janine Gut.
1: Und mein Name ist Marco Zibon. Guten Morgen.
4: Morgen.

0: gemütlich Start in den Dienstag wünschen wir euch 21 vor 8 Uhr. Pilates Morgenshow haben wir eingeschaltet. Schönen guten Morgen miteinander. Das Wetter, das bleibt ja heiß und dementsprechend mit ganz viel Sonne auch dazu. Sensationell eigentlich fürs Wochenende. Wir haben eine riesige Festhütte hier in der Zentralschweiz.
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Es ist 17 vor 8. Schönen guten Morgen zusammen bei Pilatus. 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

0: Schönen guten Morgen zusammen an diesem Dienstag hier wieder an der Pilatus Morgenshow. 14 vor 8 ist es. Janine weiss, was auf der Straße los ist.
1: Auf der A2 Basel Richtung Luzern. Zwischendran steht Neukirch und der Verzweigung Rotsee. Da stockert es 10 Minuten. Müsst ihr auch mehr einplanen. Auf der A1 Zürich Richtung Bern. Zwischendran steht Gunzgen Nord und der Verzweigung Luttenbach. Auf mehreren Abschnitten Geduld gefragt. Etwa 20 Minuten, wo es hier länger geht. Und beim Zürcher Westring. Ab Burdorf Süd durch Gubrist. Eine Viertelstunde bis 20 Minuten.
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0: Geht um 200 Franken für den Tobi aus Rotenburg. Schönen guten Morgen, das sind Gianni und Marco.
3: Hallo.
4: Hallo, mit der Hans.
0: Magst du das heisse Wetter oder wärst du dir bei 10 Grad kühler ein bisschen lieber?
4: Nein, für mich passt es. Ist wunderbar.
0: Kann
4: es gerne so.
0: Wunderbar. Können wir unterschreiben, würde ich meinen. 200 Franken gibt es für dich zum Gewinnen mit dem Buchstaben
1: B. B wie Bertha.
0: Ein B wie Bertha gibt es für dich. Genau. Und du hast 20 Sekunden Zeit, um 5 Begriffe mit dem B wie Bertha aufzuzählen. Wenn mal beim ersten Moment bei einem Begriff so ein stockst, kannst du mal weiter sagen, dann kommen wir am Schluss mal darauf zurück. Und wichtig, gell, wenn man eine Person sucht, müsste der Nachname mit einem B anfangen. Sagst du einfach den Vornamen dazu, damit wir ganz sicher wissen, von wem es zu schwätzen ist.
4: Super, probieren wir es.
0: Also, dann legen wir los. Wir suchen das erst mit B, ein Gewässer.
4: Aber
0: etwas zu essen.
4: Banane.
0: Ein Musiker.
4: Bob Marley.
0: Eine Sehenswürdigkeit.
4: Dallenberg.
0: Eine App.
4: Bang, Bingo.
0: Ein Musiker! Oh. Der Musiker Bob Marley, ja.
1: Ja, das wäre eben wenn der Vorname, oder? Mit dem Nachnamen.
0: Ja.
4: Oh.
0: Ja. Ist gemein, ja, gell? So ein Bastian Baker zum Beispiel wäre zum Beispiel Justin Bieber und so. Ja.
4: In
0: dieser Hitze,
4: gell?
0: Ja. Soll ich auch getötet? Ja, du, hey, easy. Ich würde sagen, ein anderes Mal klappt es, lieber Tobi.
4: Alles
0: klar. Wünsche dir einen wunderbaren Tag. Genieß die Sonne so gut, wie es geht, Tobi. Einen schönen Tag. Tschüss. Tschüss. Ciao, ciao.
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Sommer hitzt jetzt schon wieder Frühschicht heute. Schon 23 Grad jetzt am 5 vor 8 und gleich noch wahrscheinlich etwas vom Angenehmsten jetzt um die Zeit. Genießen so. Schönen guten Morgen zusammen. Viel Altes Morgen schon da, frühe zu Pegasus. Next day.

0: 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Viele Menschen würden sie, glaube ich, nicht erkennen auf der Straße. Sie läuft sonst nämlich immer mit einer Perücke rum, die ihr Gesicht verdeckt. Aber vor 2 Wochen haben wir sie tatsächlich wieder mal gesehen. An einem Bauernmarkt Los Angeles. Ja, sonst ist sie sehr strikt mit ihrer Privatsphäre. Ihre Musik aber, die kennen wir alle. Zia Gatana zusammen mit David Guetta, Beautiful People. Schönen guten Morgen zusammen. Das ist Pilates Morgenshow für euch mit ganz viel Musik. Der passt zum Sommer, der passt zu der Fußball-WM, passt einfach wie Faust aufs Auge. Der Kanan, Wave and Flag. Haben wir euch gerade apparat. Und der passt vor allem Menschen, die jetzt gerade heimgekommen sind von der Nachtschicht und so ein Powernap möchten machen. So der Sienna Spyro, Die on the Hill. Das ist Radio Pilates, die beste Musik.
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0: Schönen guten Morgen, Pilates Land. Es ist 8.
7: Ich bin Laura Kühne. Guten Morgen miteinander.
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7: Die Hitzewelle sorgt in den Luzerner Bandys für Rekordbetrieb. Am Wochenende sind zahlreiche Anlagen an ihre Kapazitätsgrenzen gestoßen. Im Strandbad Sursee bildeten sich beispielsweise lange Schlangen. Und in Reiden wurden so viele Pommes verkauft wie noch nie, schreiben die CH Media Zeitungen. Die Badi-Betreiber rechnen laut Mitteilung auch in den nächsten Tagen mit einem großen Andrang, auch im Resten der Zentralschweiz. In den USA sind 2 Männer im Zusammenhang mit einem mutmaßlich geplanten Anschlag in Washington festgenommen worden. Nach Angaben des US-Justizministeriums sollen die Verdächtigen den Kampfsportanlass vor dem Weißen Haus am Geburtstag von Präsident Donald Trump ins Visier genommen haben. Bereits vergangene Woche wurden in dem Fall 5 weitere Männer angeklagt. Bundespräsident Guy Parmelin hat an der EFTA-Ministerkonferenz in Island die Schweizer Interessen in der Freihandelspolitik vertreten. Nach Angaben der EFTA wollen die Mitgliedstaaten die Verhandlungen über ein Freihandelsabkommen mit Vietnam bald abschließen. Zudem unterzeichneten Island, Norwegen und die Schweiz aktualisierte Landwirtschaftsabkommen mit der palästinensischen Behörde.
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7: An der Fußball-Weltmeisterschaft in Nordamerika überzeugen die Franzosen. Sie gewinnen in der Gruppe I gegen Irak mit 3:0. In der gleichen Gruppe gewinnt Norwegen gegen Senegal mit 3:2. In der Gruppe J schlägt Algerien Jordanien mit 2:1.
0: Das Verkehrsupdate am 2.08 mit der Janine Gut.
9: Auf der A1 Zürich Richtung Bern zwischen der Raststätte Gunzgen Nord und der Verzweigung Lutherbach. Da stocken es auf mehreren Abschnitten. 20 Minuten brauchen auf jeden Fall länger. Alle 20 Minuten geht es mit Zürcher Westring. Abort auf Süd der Gubristüre.
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0: Jeder Parkplatz im Schatten in dieser Woche ist so ein Luxusgut. Viel Sonne die ganze Woche, 34 bis 35 Grad. An den meisten Tagen wird es so heiß.
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0: Und von der gibt es ganz viel davon. Und dazwischen haben wir etwas von uns zwei.
9: Ich bin Janine Gut.
0: Und mein Name ist Marco Zibung. Schön, sind ihr mit dabei an der Dienstag. Hallo zusammen.
9: Guten Morgen miteinander.

wunderbaren Sommersend vom Kainan, Wave and Flag, 9 ab 8 in der Radio Pilatus. Auch morgen schon Sommerfeeling pur da für euch an dem Dienstag. Wir nehmen es schön gemütlich, damit wir nicht gerade schon zu fest schwitzen an dem heissen Sommertag mit der Sienna Spyro. Dein Andesil. Morgen.

0: Es ist 12 ab 8. Hallo zusammen und guten Morgen hier am Dienstag bei Pilatus. Wegen dem hier sind wir nächstes Wochenende in der Stadt Luzern.
1: Ja, weil es einfach ganz einen Haufen Leute herum hat. Und wir erleben einen Haufen, wir lernen Leute kennen und wir haben es einfach schön und gemütlich miteinander.
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0: Das Wetter, ja, ihr habt es ja wahrscheinlich schon gehört, das ist die ganze Woche einfach perfekt. Natürlich dann auch aufs Wochenende. Einfach zum ein bisschen rauskommen und die schönste Stadt der Welt zu genießen, so wie sie.
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0: Janine braucht kein Pokerface für die Verkehrsmeldungen am 19.8.
1: Auf der 1 Zürich Richtung Bern zwischen der Raststätte Gunzgenort und der Verzweigung Ludbach stocken es auf mehreren Abschnitten. Gut eine Viertelstunde mehr einplanen. Ab dem Zürcher Westring, ab Burdorf Süd durch den Gubrist durch.
0: Guten Morgen zusammen, der Pilates Morgenshow bleibt heiss. Heute 34 bis 35 Grad, jetzt am Nachmittag bei viel Sonne dazu. Hallo!

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1: Hallo zusammen, guten Morgen am 22.08. Hier mit dem Pilatus. Am Morgen schon richtig heiss die Woche im Pilatusland.
2: Die Chance, dass es die heisseste Woche vom Jahr wird. Ziemlich gross.
1: Ja, fix, gell? Jeden Tag ist es zwischen 34 und 35 Grad heiss. Ja, vielen passt das natürlich, gell? Andere schwitzen dafür nur einmal am Tag. Gianni und ich zum Beispiel in unseren Wohnungen. Da kannst du auch schon gleich ein Spiegelei am Boden bröteln.
2: Also, es geht nicht mehr lang. Oder unter dem Fenty fühle ich mich einmal so ein bisschen wie in einem Backofen mit Umluft.
1: Wie geht es euch mit dieser Hitze?
3: Ignorieren hauptsächlich. Und einfach akzeptieren, dass man schwitzt.
4: Ich verkrüche, etwas Kaltes trinken.
5: Ich hocke daheim und lese.
6: Und dann warten wir, bis es Feierabend ist, dass wir in die Bade gehen können.

0: Einfach mal kurz zum Kühlschrank hergehen im Büro, Türen aufmachen und dort einfach mal ein paar Sekunden stehen bleiben. Und schon haben wir so einen kleinen Glücksmoment, weil da ein bisschen Kühle entgegenkommt. Für uns gibt es ganz viel Musik, damit wieder den heißen Sommertag übersteht, sozusagen. Gerade noch mit dem Mel Smith von dem Nile Horan, Drive a Safe. Schönen guten Morgen zusammen. Pilates Morgen schon da für euch. Hier der offizielle Song für alle, die auf eine Abkühlung warten. I will wait for you. Mumford & Sons geht da. Und auch Olivia Dean begleitet euch beim Arbeiten heute. Man, I need geht da bei Pilates. Die beste Musik.
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0: Schönen guten Morgen, Pilatusland. 24 Grad in der Stadt Luzern, es ist 8:30.
6: Ich bin Laura Kühne, guten Morgen miteinander.
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6: Die Hitzewelle sorgt in den Luzerner Bandys für Rekordbetrieb. Am Wochenende sind zahlreiche Anlagen an ihre Kapazitätsgrenzen gestoßen. Im Strandbad Sursee bildeten sich beispielsweise lange Schlangen. Und in Reiden wurden so viele Pommes verkauft wie noch nie, schreiben die CH-Media-Zeitungen. Die Bandy-Betreiber rechnen laut Mitteilung auch in den nächsten

0: Die EFK hält fest, dass diese Vorgabe über internationalen Empfehlungen liege und die zusätzlichen Kosten nicht ausreichend begründet seien. Andy Burnham könnte schon in wenigen Wochen neuer britischer Premierminister werden. Medienberichten zufolge will der bisherige Bürgermeister von Great Manchester die Nachfolge von Keir Starmer antreten. Sollte kein weiterer Bewerber antreten, könnte Burnham bis Ende Juli die Regierung übernehmen. Elektroautos sorgen in der EU weiter für Wachstum auf dem Automarkt. Nach Angaben des Branchenverbands ASEA wurden im Mai rund 43% mehr reine Elektroautos neu zugelassen als vor einem Jahr. Insgesamt stiegen die Pkw-Neuzulassungen um gut 3%. Gleichzeitig ging der Absatz von Benzin- und Dieselautos deutlich zurück.
1: Am 2.30 Uhr, das Verkehrsupdate von der Janine Gut.
2: Auf der A1 Zürich Richtung Bern zwischen der Raststätte Gunskenord und der Verzweigung Lutherbach müssen rund eine Viertelstunde mehr einplanen. Alle Viertelstunde geht es beim Zürcher Westring ab Bord auf Süd durch eine Gubbelstirne.
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1: In der Freizeit kann man sich einmieten in den Freibädern in dieser Woche. 34 bis 35 Grad, die meiste Zeit immer so heiß an allen Tagen dieser Woche. Und meistens scheint auch die Sonne dazu.
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1: Ja, geniessen wir die volle Power von dem Sommer.
2: Ich bin Janine Gut.
1: Und mein Name ist Marco Simon. Schön, dass ihr mit dabei am Dienstag. Hallo
2: zusammen.
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0: So haben wir gut in den Dienstag. Schönen guten Morgen miteinander hier in der Radio Pilatus. Morgen ist am weiteren Hochsommertag. Abkühlung natürlich das Motto. Das kann man ja ganz kreativ lösen.
1: Ich
2: kübel
1: Wasser, aber
2: ich kann
0: es leeren. Ausziehen. Ja, sind wir uns jetzt einig, oder? Der Speer ist ein bisschen schwierig im Geschäft. Darum helfe ich mir ein bisschen nachher.
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0: schönen guten Morgen zusammen am 10 von 9 hier wieder an der Pilatus am Morgenshow. Auch heute wieder heiß im Pilatusland, 34 bis 35 Grad. Bleibt ja die ganze Woche so. Zum einen ist es heiß, aber es ist eben auch heiß.
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0: Schönen guten Morgen zusammen hier mit der Radio Pilatus am Morgenshow. Zum Sommer dazu gehören natürlich auch die vielen Festivals. Und Erdedane ist zum Beispiel am 7. August Schaffhausen im Stars in Town. Das ist der Kamerad gerade hier für euch in die 9. Pause mit Hug Yourself bei Radio Pilatus. Dann haben wir Sound aus den 90er parat. Ein wunderbares Duett haben wir da parat. Von Bryan Adams und der Melanie C. When You're Gone. Oder auch Leonie begleitet euch beim Kaffee und beim Gipfeli gerade hier mit Don't Worry. Das ist Radio Pilatus, die beste Musik.
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0: Schönen guten Morgen, Pilatesland. Es ist 9 Uhr.
5: Ich bin Laura Kühne. Guten Morgen miteinander.
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5: Die Hitzewelle sorgt in den Luzerner Bandys für Rekordbetrieb. Am Wochenende sind zahlreiche Anlagen an ihre Kapazitätsgrenzen gestoßen. Im Strandbad Sursee bildeten sich beispielsweise lange Schlangen. Und in Reiden wurden so viele Pommes verkauft wie noch nie, schreiben die CH Media Zeitungen. Die Bandybetreiber rechnen laut Mitteilung auch in den nächsten Tagen mit einem großen Andrang, auch im Resten der Zentralschweiz. Das Bundesamt für Gesundheit hat erstmals einen schweizweiten Bericht zur Gesundheit von Kindern und Jugendlichen veröffentlicht. Der Bericht zeigt laut SRF Licht und Schatten. Jugendliche bewegen sich mehr, konsumieren weniger Alkohol und Cannabis. Gleichzeitig nehmen Probleme wie Stress, Schlafstörungen oder der problematische Umgang mit sozialen Medien zu. Die eidgenössische Finanzkontrolle kritisiert die Vorgaben des Bundes für die Größe von Gefängniszellen. Laut ihrem Bericht müssen Einzelzellen bei subventionierten Neubauten mindestens 12 Quadratmeter groß sein. Die EFK hält fest, dass diese Vorgabe über internationalen Empfehlungen liege und die zusätzlichen Kosten nicht ausreichend begründet seien. Andy Burnham könnte schon in wenigen Wochen neuer britischer Premierminister werden. Medienberichten zufolge will der bisherige Bürgermeister von Great Manchester die Nachfolge von Keir Starmer antreten. Sollte kein weiterer Bewerber antreten, könnte Burnham bis Ende Juli die Regierung übernehmen.
0: Am 2.09. mit dem Verkehrsupdate von der A1 Zürich Richtung Bern, Viertelstunde dort noch mehrere Abschnitte einplanen zwischen der Anstieg Unzgenort und der Verzweigung Lauterbach. Gute Fahrt euch!
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0: Das Wetter hat die Woche gemacht, Copy-Paste, Copy-Paste, Copy-Paste und nochmal Copy-Paste. Die ganze Woche immer ist die Sonne am Schienen und die meisten Tage immer so 34 bis 35 Grad heiß.
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0: Grüße durch die 9. Pause. Mein Name ist Margot Zibung. Hallo, hallo zusammen.
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1: Einen schönen guten Morgen zusammen hier mit der Radio Pilatus. Am Morgen schon in der wahrscheinlich heissesten Woche vom Jahr. Fast jeden Tag 34 bis 35 Grad heiss in dieser Woche. Darum irgendwie in dieser Woche jeder Luftzug ist so wie ein kleines Sommerwunder. Darum habe ich eine Idee. Tönt doch jetzt einfach bei diesem Hit hier den Bass aufs Maximum aufschrauben, dann kommen ein paar Luftzeuge raus. Das sind Icona Pop und Johnny XCX für euch hier. I love it. Hallo zusammen mit Pilatus.

0: Hallo zusammen und guten Morgen, hier ist die Pilatus. Am Morgen schon der Sommer holt das Maximum von sich raus, hier bei uns im Pilatusland. Und wir geben euch das Maximum an Musik. Ganz viel Musik hören ihr hier in der Radio Pilatus Morgenschau. Auch die nächste halbe Stunde. Zum Beispiel mit dem aktuellen Hit von Terry Swims. Richtig smooth unterwegs sind wir da mit Mr. Know-It-All. Bei dem da drinnen, wenn ihr jetzt gerade laut mitsingt, müsst ihr schauen, dass ihr keine Schweißausbrüche bekommt. Zu den Summer Vibes gibt es auch ganz viele Good Vibes. Da mit den Spice Girls und Wannabe bei Pilatus. Und ganz gemütlich unterwegs sind wir da mit dem Luis Capaldi. Survive, da bei Radio Pilatus, die beste Musik.
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6: Ihr hört Pilatus, jetzt ist es 10 Uhr. Für euch im Studio die Laura Kühne.
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6: Die Badewasserqualität in den Zentralschweizer Seen ist gut bis ausgezeichnet. Das zeigen aktuelle Untersuchungen der Aufsichtskommission Vierwaldstättersee. 65 Badestellen wurden überprüft. Die Untersuchungen beschränkten sich auf die mikrobiologische Qualität des Wassers. Einschränkungen oder Empfehlungen für Badende sind laut Mitteilung der Zeit keine nötig. Dem Badespaß steht somit nichts entgegen. Das Bundesamt für Gesundheit hat erstmals einen schweizweiten Bericht zur Gesundheit von Kindern und Jugendlichen veröffentlicht. Der Bericht zeigt laut SRF Licht und Schatten. Jugendliche bewegen sich mehr, konsumieren weniger Alkohol und Cannabis. Gleichzeitig nehmen Probleme wie Stress, Schlafstörungen oder der problematische Umgang mit sozialen Medien zu. Die Eidgenössische Finanzkontrolle kritisiert die Vorgaben des Bundes für die Größe von Gefängniszellen. Laut ihrem Bericht müssen Einzelzellen bei subventionierten Neubauten mindestens 12 Quadratmeter groß sein. Die EFK hält fest, dass diese Vorgabe über internationalen Empfehlungen liege und die zusätzlichen Kosten nicht ausreichend begründet seien. Elektroautos sorgen in der EU weiter für Wachstum auf dem Automarkt. Nach Angaben des Branchenverbands ASEA wurden im Mai rund 43% mehr reine Elektroautos neu zugelassen als vor einem Jahr. Insgesamt stiegen die Pkw-Neuzulassungen um gut 3%. Gleichzeitig ging der Absatz von Benzin- und Dieselautos deutlich zurück. 10 Minuten braucht er im Moment immer noch mehr auf dem Zürcher Westring Richtung St. Gallen zwischen Urdorf Süd und dem Gobristunnel. Sonst sieht es aber gut aus rund um Zentralschweiz. Habt Sorge miteinander.
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7: Sonnig, heiß und nochmal heiß. So geht es weiter die nächsten Tage. Es bleibt wirklich wunderbar warm und sonnig. Perfekt für alle, die nach dem Arbeiten noch ein bisschen ins Wasser wollen. Temperaturen heute und auch die nächsten Tage bei 34 bis 35 Grad.
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7: Schön sind ihr mit dabei.

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6: Schönen Vormittag, jetzt ist es 11 Uhr. Für euch im Studio die Laura Kühne.
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6: In Eschelsmatt ist es gestern offenbar zu einem Tötungsdelikt gekommen. Am Nachmittag wurde im Gebiet Ballenbach eine 37-jährige tote Frau aus der Ukraine gefunden. Zudem trafen die Einsatzkräfte auf einen 35-jährigen schwerverletzten Mann aus Afghanistan. Laut Mitteilung handelt es sich bei ihm um den mutmaßlichen Täter. Der Mann wurde mit dem Helikopter ins Spital geflogen. Die Luzerner Polizei sucht Zeugen. Die Badewasserqualität in den Zentralschweizer Seen ist gut bis ausgezeichnet. Das zeigen aktuelle Untersuchungen der Aufsichtskommission Vierwaldstättersee. 65 Badestellen wurden überprüft. Die Untersuchungen beschränkten sich auf die mikrobiologische Qualität des Wassers. Einschränkungen oder Empfehlungen für Badende sind laut Mitteilung derzeit keine nötig. Dem Badespaß steht somit nichts entgegen. Die Mindestfranchise in der Krankenkassenversicherung soll von 300 auf 400 Franken steigen. Das sieht eine Vernehmlassungsvorlage des Bundesrats vor. Zudem soll die Franchise künftig automatisch angepasst werden, wenn die Gesundheitskosten weiter steigen. Ziel ist es laut Bundesrat, die Eigenverantwortung der Versicherten zu stärken und die Kosten im Gesundheitswesen zu bremsen. Mit dem Start der Sommerferien drohen am Gotthard erneut lange Staus. Der TCS rechnet im Juli praktisch täglich mit Verkehrsbehinderungen vor dem Nordportal, wie es in einer Mitteilung heißt. An den 4 Juli-Wochenenden und am 1. August-Wochenende könnten sich die Fahrzeugkolonnen auf mehr als 10 Kilometer Länge ausdehnen. Rund ums Sendegebiet sieht es gut aus auf dem heissen Asphalt im Moment. Habe ich Sorge unterwegs.
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7: Das Pilatusland am Schwitzen. Temperaturen die sind hoch, über 30 Grad. Bis zu 34 oder gar 35 Grad die Tag. Richtig Wetter, um noch ein bisschen rauszugehen und geniessen.
8: Sommer, Sonne, Kaktus.
7: Irgendwo ins Wasser gumpen oder einfach ein kühles Getränk irgendwo im Schatten geniessen. Kommen gut durch die heissen Tage.
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7: Zusammen geniessen wir den Dienstag. Schön sind ihr mit dabei.

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4: Einen guten Mittag, jetzt ist es 12 Uhr.
5: Ich bin Tina Gonatrella.
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5: In Escholzmatt ist es gestern offenbar zu einem Tötungsdelikt gekommen. Am Nachmittag wurde im Gebiet Ballenbach eine 37-jährige tote Frau aus der Ukraine gefunden. Zudem trafen die Einsatzkräfte auf einen 35-jährigen schwerverletzten Mann aus Afghanistan. Laut Mitteilung handelt es sich bei ihm um den mutmaßlichen Täter. Der Mann wurde mit dem Helikopter ins Spital geflogen. Die Luzerner Polizei sucht Zeugen. Die Mindestfranchise in der Krankenversicherung soll von 300 auf 400 Franken steigen. Das sieht eine Vernehmlassungsvorlage des Bundesrats vor. Zudem soll die Franchise künftig automatisch angepasst werden, wenn die Gesundheitskosten weiter steigen. Ziel ist es laut Bundesrat, die Eigenverantwortung der Versicherten zu stärken und die Kosten im Gesundheitswesen zu bremsen. Mit dem Start der Sommerferien drohen am Gotthard erneut lange Staus. Der TCS rechnet im Juli praktisch täglich mit Verkehrsbehinderungen vor dem Nordportal, wie es in einer Mitteilung heißt. An den 4 Juli-Wochenenden und am 1. August-Wochenende könnte sich die Blechlawine auf mehr als 10 Kilometer Länge ausdehnen. Viele Kleinunternehmer verzichten auf Kredite und sparen stattdessen bei sich selbst. Das zeigt eine neue Studie des Finanzdienstleisters Quantum. Fast die Hälfte der befragten Kleinunternehmer hat in den vergangenen 12 Monaten das eigene Gehalt gekürzt oder ganz darauf verzichtet, um den Betrieb am Leben zu erhalten. Externe Finanzierungen werden dagegen oft gemieden. Auf der A4 Zürich Richtung Brunnen zwischen Affoltern am Albis und der Verzweigung Blegi staut wegen einem Unfall. Ihr braucht bis zu 40 Minuten länger.
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6: Es ist warm und sonnig, Wetter zum Geniessen oder eben auch irgendwo beim Ventilator zustehen und hoffen, dass es wieder ein bisschen kühler wird. Im Moment 30 bis 35 Grad jeden Tag die Woche.
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6: Einen guten Mittag wünsche ich. Mein Name ist Janine Gut.

0: Pilatus an dem heissen Dienstagmittag. Im Moment müssen wir viel trinken, duschen vielleicht einmal mehr, weil wir verschwitzt sind. Die Pflanzen die brauchen auch ein gutes Mehr Wasser und dazu regnet es kaum im Moment. Darum haben wir uns gefragt, was passiert eigentlich, wenn wir irgendwann zu wenig Wasser haben? Michelle Howald.
1: Wer kriegt im Ernstfall zuerst Wasser? Das Spezielle ist, gesetzlich ist das nicht geregelt. Klar, an oberster Stelle steht die Trinkwasserversorgung von uns, von der Bevölkerung. Aber nicht einmal das ist gesetzlich festgehalten. Das ist einfach so. Wenn es also super trocken ist und wir in einen Wassermangel reinlaufen, schaut man zuerst, dass sicher alle Leute genug Wasser haben. Nebst dem Trinken auch zum Kochen oder sich waschen, duschen etc.
0: Nebst der Bevölkerung gibt es ja noch weitere, sagen wir Parteien, die wirklich Wasser brauchen.
1: Ja, nach der Bevölkerung an zweiter Stelle schaut man in der Regel, dass die Landwirtschaft genug Wasser hat. Eine Expertin sagt im SRF, dass vor allem sogenannte Dauerkulturen genug Wasser haben müssen, also beispielsweise Fruchtbäume, dass die sicher nicht absterben. Und dann gibt es noch zwei weitere grosse Stellen, die auf Wasser angewiesen sind, die Industrie und die Kraftwerke. Aber wer dann Prio gegenüber wem hat, das ist alles auch nicht geregelt. Die Politik hat aber geschnallt, dass Wasser wichtig ist und im Sommer durchaus irgendwann mal auch bei uns könnte knapp werden. Es ist sich also etwas am tun, dass wir im Ernstfall dann gewappnet wären, punkto Wasserverteilung.
0: Danke vielmals, Michelle Howald. Kommen gut durch den Mittag und vergessen nicht, genug Wasser trinken.
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8: Ich bin Tina Gonatrella.
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8: In Escholzmatt sind gestern in einem Bach eine 37-jährige tote Frau und ein 35-jähriger schwerverletzter Mann entdeckt worden. Die Luzerner Polizei geht von einem Tötungsdelikt aus, so Mediensprecher Simon Kopp.
9: Spezialisten von der Luzerner Polizei haben die Situation vor Ort schnell eingeordnet und auch analysiert. Und man muss sagen, aufgrund von der Verletzungen von der verstorbenen Frau, aber auch aufgrund von der Fundsituation von diesen beiden Personen, muss man heute von einem Tötungsdelikt ausgehen.
8: Laut Kopp handelt es sich beim schwerverletzten Mann um den mutmaßlichen Täter. Wie es zur Tat kam, wird nun untersucht. Die Luzerner Polizei sucht Zeugen. Die SVP-Politikerin Angela Lütold ist neue höchste Luzernerin. Sie wurde vom Kantonsparlament zu seiner Präsidentin gewählt. Die 68-Jährige aus Nottwil löst turnusgemäß Gisela Wittmer-Reichlin von der SP ab. Weiter wurde turnusgemäß Armin Hartmann ebenfalls von der SVP zum Regierungspräsidenten gewählt. Die Mindestfranchise in der Krankenversicherung soll von 300 auf 400 Franken steigen. Zudem soll die Franchise automatisch angepasst werden, wenn die Gesundheitskosten steigen, heisst es in der Vernehmlassungsvorlage. Der Bundesrat will damit die Eigenverantwortung der Versicherten stärken. Mit dem Start der Sommerferien drohen am Gotthard erneut lange Staus. Der TCS rechnet im Juli praktisch täglich mit Verkehrsbehinderungen vor dem Nordportal, wie es in einer Mitteilung heißt. An den 4 Juli-Wochenenden und am 1. August-Wochenende könnte sich die Blechlawine auf mehr als 10 Kilometer Länge ausdehnen. Auf der A4 Zürich Richtung Brunnen zwischen Affoltern am Albis und der Verzweigung Blegi staut wegen einem Unfall. Ihr braucht bis zu 40 Minuten länger.
10: Sonnig, heiß und nochmal heiß. So geht es weiter die nächsten Tage. Es bleibt wirklich wunderbar warm und sonnig. Perfekt für alle, die nach dem Arbeiten noch ein bisschen ins Wasser wollen. Temperaturen heute und auch die nächsten Tage bei 34 bis 35 Grad.
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0: Pilatus begleitet euch durch den wunderbaren Dienstag.
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6: Ich bin Tina Gonatrella.
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6: In Escholz-Matt sind gestern in einem Bach eine 37-jährige tote Frau und ein 35-jähriger schwerverletzter Mann entdeckt worden. Die Luzerner Polizei geht von einem Tötungsdelikt aus, so Mediensprecher Simon Kopp.
7: Spezialisten von der Luzerner Polizei haben die Situation vor Ort schnell eingeordnet und auch analysiert. Und man muss sagen, aufgrund der Verletzungen der verstorbenen Frau, aber auch aufgrund der Fundsituation dieser beiden Personen, muss man heute von einem Tötungsdelikt ausgehen.
6: Laut Kopp handelt es sich beim schwerverletzten Mann um den mutmaßlichen Täter. Wie es zur Tat kam, wird nun untersucht. Die Luzerner Polizei sucht Zeugen. Die SVP-Politikerin Angela Lütold ist neue höchste Luzernerin. Sie wurde vom Kantonsparlament zu seiner Präsidentin gewählt. Die 68-Jährige aus Nottwil löst turnusgemäß Gisela Wittmer-Reichlin von der SP ab. Weiter wurde turnusgemäß Armin Hartmann ebenfalls von der SVP zum Regierungspräsidenten gewählt. Die Mindestfranchise in der Krankenversicherung soll von 300 auf 400 Franken steigen. Zudem soll die Franchise automatisch angepasst werden, wenn die Gesundheitskosten steigen, heisst es in der Vernehmlassungsvorlage. Der Bundesrat will damit die Eigenverantwortung der Versicherten stärken. Mit dem Start der Sommerferien drohen am Gotthard erneut lange Staus. Der TCS rechnet im Juli praktisch täglich mit Verkehrsbehinderungen vor dem Nordportal, wie es in einer Mitteilung heißt. An den 4 Juli-Wochenenden und am 1. August-Wochenende könnte sich die Blechlawine auf mehr als 10 Kilometer Länge ausdehnen. Auf der A4 Zürich Richtung Brunnen zwischen Affoltern am Alb bis unter Verzweigung Blegi Stauz wegen einem Unfall. Ihr braucht noch bis zu 20 Minuten länger.
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8: Pilatesland am Schwitzen. Temperaturen die sind hoch, über 30 Grad bis zu 34 oder gar 35 Grad diesen Tag. Richtig Wetter, um noch ein bisschen rauszugehen und geniessen.
9: Sommer, Sonne, Kaktus, Blink, Federbell und
8: irgendwo ins Wasser gumpen oder einfach ein kühles Getränk irgendwo im Schatten geniessen. Kommt gut durch die heissen Tage.
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8: Am besten noch ein bisschen kaltes Wasser auf die Haut und dann geht es weiter in den Nachmittag.

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0: Und wir spielen für euch auch Martin Garrix featuring Ed Sheeran. Repeat it.

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Das begleitet euch in Dienstagnachmittag Nachmittag bei dieser Wärme. Macht euch nicht zu viel Stress. Es ist übrigens ganz normal, dass man etwas weniger mag, wenn es so warm ist. Wir kommen mit euch in diesen Nachmittag mit der besten Musik. «Die Eye with a Smile» von der Lady Gaga und dem Bruno Mars. Ganz gemütlich an.

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9: Ich bin Tina Gonatrella.
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9: Während der internationalen Gespräche auf dem Bürgerstock hat die Schweizer Armee 5 Luftraumverletzungen festgestellt. Wie die Armee mitteilt, mussten 2 Flugzeuge von der Luftwaffe identifiziert und aus der Sicherheitszone eskortiert werden. Heute werde der Sicherheitseinsatz beendet. Die Zusammenarbeit mit den zivilen Behörden sei reibungslos verlaufen. Im Kanton Uri darf erneut ein Wolf geschossen werden. Das Tier hat auf einer Alp bei Silenen in den vergangenen Tagen 6 Schafe gerissen. Damit sei die gesetzliche Schadensschwelle erreicht, teilt die Urner Sicherheitsdirektion mit. Die Abschussbewilligung ist auf 60 Tage befristet. Die SVP-Politikerin Angela Lütold ist neue höchste Luzernerin. Sie wurde vom Kantonsparlament zu seiner Präsidentin gewählt. Die 68-Jährige aus Nottwil löst turnusgemäß Gisela Wittmer-Reichlin von der SP ab. Weiter wurde turnusgemäß Armin Hartmann ebenfalls von der SVP zum Regierungspräsidenten gewählt. Die Hitzewelle hat die Schweiz fest im Griff und betrifft immer mehr Regionen. Bis nächsten Montag werden laut Meteo Schweiz 34 bis 37 Grad erwartet. In der Nacht dürften die Temperaturen nicht unter 18 bis 23 Grad sinken. Der Bund reagiert darauf und erhöht die Gefahrenstufe von 3 auf 4, also auf grosse Gefahr. Auf dem Zürcher Westring stockt Zaburdorf Nord bis zu der Verzweigung Limmatal und bis zum Kubristunnel wegen Verkehrsüberlastung.
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10: Es ist warm und sonnig, Wetter zum Geniessen oder eben auch irgendwo beim Ventilator zustehen und hoffen, dass es wieder ein bisschen kühler wird. Im Moment 30 bis 35 Grad jeden Tag die Woche.
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10: Ich bin Janine Gut, wünsche euch weiterhin ganz guten Dienstag.

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0: Das ist der Summer bei Pilatus mit Home Wrecker, kurz vor der 3. Ganz viel Musik für euch. Ed Sheeran Grapparas. Mit Camera, genauso wie der Klassiker von Top Loader. Dancing in the Moonlight. Und das ist die frische Nummer von der Leonie, featuring Callum Scott. Heißt schlicht und einfach Stay. Mein Sommer, mein Pilatus und die beste Musik an dem Dienstagnachmittag. Alles gerade hier für euch.
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0: Hallo Pilatusland, ich hoffe, ihr seid gut drauf. Das ist euer Dienstagnachmittag bei 33 Grad zu Luzern am 3.
4: Ich bin Tina Gonatrella.
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4: Während der internationalen Gespräche auf dem Bürgerstock hat die Schweizer Armee 5 Luftraumverletzungen festgestellt. Wie die Armee mitteilt, mussten 2 Flugzeuge von der Luftwaffe identifiziert und aus der Sicherheitszone eskortiert werden. Heute werde der Sicherheitseinsatz beendet. Die Zusammenarbeit mit den zivilen Behörden sei reibungslos verlaufen. Im Kanton Uri darf erneut ein Wolf geschossen werden. Das Tier hat auf einer Alp bei Silenen in den vergangenen Tagen 6 Schafe gerissen. Damit sei die gesetzliche Schadensschwelle erreicht, teilt die Urner Sicherheitsdirektion mit. Die Abschussbewilligung ist auf 60 Tage befristet. 5 Motorradfahrer sind nach schweren Verkehrsdelikten angezeigt worden. Die Luzerner Polizei nahm Ende März 5 Motorradfahrer zwischen 16 und 18 Jahre fest. In den Gebieten Grosswangen, Buttisholz und Ruswil waren sie laut Mitteilung viel zu schnell unterwegs. Zudem sollen sie auf öffentlichen Straßen verbotene Wheelies gefahren sein. Die Hitzewelle hat die Schweiz fest im Griff und betrifft immer mehr Regionen. Bis nächsten Montag werden laut Meteo Schweiz 34 bis 37 Grad erwartet. In der Nacht dürften die Temperaturen nicht unter 18 bis 23 Grad sinken. Der Bund reagiert darauf und erhöht die Gefahrenstufe von 3 auf 4, also auf grosse Gefahr.
0: 2 ab 3, Verkehrsmeldungen kurz und knapp, keine für euch. Wir wünschen eine gute Fahrt.
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0: Wettermässig viel Sonne und bis zu 34 Grad aktuell. Auch gegen Feierabend und in der Nacht bleibt es warm und trocken. Heute Abend am 11 Uhr haben wir immer noch so um die 25 bis 26 Grad. Und so geht es eigentlich die ganze Woche weiter.
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0: Mit mir an dem Dienstag, Michi Hauser. Geniessen Sie es.

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Der Shabusi-Ben Pilatus mit dem Mel Smith. Ende Juli kommt übrigens ein neuer Sound raus vom Shabusi. Ein neues Album vollgespickt mit insgesamt 20 neuen Country-Pop-Songs. Einer davon, da wissen wir, heisst Born to Die. Und wenn ich da so reinlose, würde es mich nicht überraschen, wenn auch die neuen Songs ab dem Album, die Ende Juli rauskommen, sich nahtlos würden einreihen, neben all diesen Shabusi-Hits. Wir lassen uns überraschen. Auf alle Fälle ganz viel Musik für euch am Mittag. Kamerad, in rund 5 Minuten. An dem heissen Nachmittag mit Be Mine, Big Girls Don't Cry, Fergie im Einsatz genauso wie Schweizer Musik.

0: Alle Hits gerade hier für euch. 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

0: Klimaanlagen geben auch heute alles, was sie können. Der Dienstag Nachmittag bei Pilatus in dieser heissen Woche. Abkühlen ist das Motto.
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0: Die zweite Nachmittagshälfte nehmen wir zusammen in Angriff. Mit Pilatus. Und ganz viel Musik nur für euch. Die 3er-Kombo nennen wir Kygo, Khalid und Griffin. Gerade mit Save My Love. Limp Bizkit. Mit Bits der ruhigeren Tönen und Behind Blue Eyes. Und Tempo geht's mit One Republic und David Guetta. I don't wanna wait. All das noch vor der Viertel ab 4 über Pilatus. Wie kommt die beste Musik?
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0: Schön, sind ihr mit dabei. Das ist euer Dienstag Nachmittag bei Pilatus am 4.
2: Ich bin Tina Gonatrella.
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2: Die anhaltende Hitzewelle belastet Schweizer Straßen und Gleise. Weil sich Materialien bei Hitze ausdehnen, können diese beschädigt werden. Besonders betroffen sind alte Straßen aus den 60er und 70er Jahren. Laut dem Bundesamt für Straßen Astra könnten beispielsweise auf der A13 von St. Margrethen bis Bellinzona Risse oder Brüche entstehen. Der Kanton Luzern hat in den letzten 4 Jahren bei der Gleichstellung Fortschritte gemacht. Gemäß dem Gleichstellungsbericht sind die Lohnunterschiede zwischen Mann und Frau geringer und die Vereinbarkeit von Familie und Beruf besser. Das reicht aber noch nicht, sagt Samuel Zbinden von den Grünen.
4: Für uns Grüne ist klar, wer öffentliche Gelder überkommt, der soll nachweisen können, dass Frauen und Männer für gleichwertige Arbeit gleich bezahlt werden.
2: Die Bürgerlichen sind mit den Fortschritten aber mehrheitlich zufrieden. Der Bericht erhielt vom Parlament eine knappe Zustimmung. 5 Motorradfahrer sind nach schweren Verkehrsdelikten angezeigt worden. Die Luzerner Polizei nahm Ende März 5 Motorradfahrer zwischen 16 und 18 Jahren fest. In den Gebieten Grosswangen, Buttisholz und Ruswil waren sie laut Mitteilung viel zu schnell unterwegs. Zudem sollen sie auf öffentlichen Straßen verbotene Wheelies gefahren sein. Der Mieterinnen- und Mieterverband hat die Volksinitiative für tiefere Mieten eingereicht. Nach Angaben des Verbands kamen mehr als 140.000 Unterschriften zusammen. Die Initianten fordern, dass die Mietpreise regelmäßig kontrolliert werden. Zudem sollen sie gesenkt werden müssen, wenn sie als missbräuchlich hoch eingestuft werden.
0: Die Meldungen, die Übersicht am 2 ab 4 mit Stop and Go in der Stadt Luzern. Hier und da geht es schon ein Moment länger. Genauso wie stocken auf der A14 Richtung Luzern ab Buri. Da sind wir bei aktuellen 5-Minuten-Tendenz jetzt gerade aufwärts. Und Richtung Zürich beim Westring, da klemmt es von guten 20 bis 25 Minuten ab Burdorf Süd bis zum Gubrist.
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0: Schaust du einmal kurz in die Sonne und das Glas nebenan schon geschmolzen. Das ist so ein das Motto in diesen Tagen. Wir haben viel Sonne bis zu 34 Grad. Aktuell sind wir bei 32 Grad. Heute am Abend um 11 Uhr haben wir immer noch Temperaturen zwischen 22 und 25 Grad. Und genau so sommerlich und heiß geht es auch eigentlich die ganze Woche so weiter.
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0: Ja, der Feierabend kommt näher und für euch hier bin ich, Michi Hauser. Hallo zusammen.

0: Pilatus hier gerade mit einem 1,96 grossen Rag'n'Bow Man und Human. Und trotz der hohen Temperaturen erfüllen wir einfach nach wie vor eure Wünsche.
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0: 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Der Fabio aus Sandbach, der hat das alles gemacht und heute abgeräumt. Sein Wunsch wäre?
2: Also wir sind eine fünfköpfige Familie und haben eigentlich bis jetzt immer zwei Stand-Up-Paddle gehabt für auf den Sandbacher See. 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Es hat dann irgendwo anders wieder rausgeblasen. Und somit haben wir dann müssen irgendwie das fünfte mit einem Stand-Up Paddel und noch so eine Matratze, die noch halb lebendig ist. Jetzt sind wir auf dem See und das dritte auf einem Stand-Up-Paddel ist eh mega spannend und lustig, weil der eine ein bisschen gewackelt, der fällt alle drei. Ja, und wir sind mega happy, dass wir jetzt das zweite wieder posten, genau.
0: Ja, Stand-Up-Paddel für den Fabio und seine Family aus Sandbach. Das wäre jetzt eben genau so ein Wunsch. Was braucht ihr? Gehen Sie in der Radio Pilatus App und dann kommt vielleicht gerade schon morgen am 10 ab 7 Uhr eure Gewünsche aus.
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0: Mein Sommer, mein Pilatus und Lambada. So gehen wir langsam, aber sicher richtig für oben mit dem wunderbaren Duett gerade hier. Mit der Dua Lipa und dem Pierre de Mal. These Walls. Klingonen. Es tönt noch Liegestuhl. Pilatus gerade mit Jubel. Wir sind hier mit allen aktuellen Hits. An dem Dienstag. Der Milo. In den nächsten 15 Minuten mit My Lucky Day. Die beste Musik.
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0: Es geht langsam richtig für oben mit Pilatus bei 31 Grad Luzern. Es ist 16:30.
6: Ich bin Tina Gonatrella.
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6: Die anhaltende Hitzewelle belastet Schweizer Strassen und Gleise. Weil sich Materialien bei Hitze ausdehnen, können diese beschädigt werden. Besonders betroffen sind alte Strassen aus den 60er und 70er Jahren. Laut dem Bundesamt für Strassen Astra könnten beispielsweise auf der A13 von St. Margrethen bis Bellinzona Risse oder Brüche entstehen. Der Mieterinnen- und Mieterverband hat die Volksinitiative für tiefere Mieten eingereicht. Nach Angaben des Verbands kamen mehr als 140.000 Unterschriften zusammen. Die Initianten fordern, dass die Mietpreise regelmäßig kontrolliert werden. Zudem sollen sie gesenkt werden müssen, wenn sie als missbräuchlich hoch eingestuft werden. Die Cheflöhne grosser Schweizer Unternehmen sind weiter gestiegen, um 29% innerhalb von 5 Jahren. Im Durchschnitt verdienten Firmenchefs fast 9 Millionen Franken im Jahr. 8 Konzernchefs erhielten sogar mehr als 10 Millionen Franken. Zum ersten Mal seit längerer Zeit ist wieder ein Biber im Kanton Obwalden unterwegs. Er wurde im Naturschutzgebiet Staderied in Alpnach gesichtet, teilt das Amt für Wald und Landschaft mit. Das Gebiet am Alpnacher See ist für den Biber mit Wasserflächen und Gehölzen ideal.
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6: Der SC Kriens verpflichtet Mauricio Willimann. Das schreibt der Fußball-Challenge-Ligist in einer Mitteilung. Mauricio Willimann hatte vor gut 3 Jahren beim FC Luzern sein Super League-Debüt gegeben. Zuletzt kam der 23-jährige Innenverteidiger aber nur noch im FCL-Nachwuchs zum Einsatz.
0: 2 Minuten über 16:30. Wir haben die Meldung von der A14 Richtung Luzern, ab Giesikerod bis vorne zu der Verzweigung Rotsee. Ein Plus von guten 15 Minuten. Es stockt auch auf der A2 Richtung Luzern, ab Horb bis vorne auf Luzern und natürlich auch das Top and Go auf diversen Hauptstrassen in der Stadt Luzern. Für Oberverkehr angesagt, gilt auch zum Beispiel auf der Hauptstrasse zwischen Dieriken und Buri. Und wer Richtung Zürich unterwegs ist, muss 20 Minuten mehr einplanen. Beim Westring ab Uhr auf Süd bis führen zum Kubrist.
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0: Es ist und bleibt heiß auch die nächsten Tage im Pilatesland. Jetzt für oben und in der Nacht bleibt es warm und heiß. Heute am Abend, am 11 Uhr zum Beispiel, immer noch Temperaturen zwischen 22 und 25 Grad. Und es geht weiter die nächsten Tage mit Temperaturen von 35 bis 36 Grad.
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0: Richtig für oben mit mir und Michi Hauser. Schön sind ihr auch heute mit dabei.
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0: Ab in Feierabend mit Pilatus. 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Tickets für die Movie Night inklusive Apero vor dem Film. Und den Film, den ihr seht, gibt es im schönen gekühlten Kinosaal, und zwar der Film Supergirl. Und ich kann als Superhelden-Fan euch den Film einfach nur ans Herz legen. Supergirl, die Cousine vom Superman.
1: Mein Cousin und ich haben sehr verschiedene Ansichten darüber, was es heißt, ein Held zu sein. Er sieht in jedem das Gute. Ich sehe die Wahrheit.
0: Und ich sehe super Unterhaltung für euch. Tickets für die Movie Night mit dem Film Supergirl inklusive Apero vor dem Film verschenken wir jetzt. Wenn ihr auch so Supergirls seid, dann ein WhatsApp schreiben auf 079 150 44 66 oder ganz einfach via WhatsApp-Button in der Radio Pilatus App. Und ihr wisst jetzt eigentlich genau, was für ein Song das muss kommen, oder? Raymond hat es vor 26 Jahren schon gesungen. She's a Supergirl. Supergirl, morgen im Kino. Und jetzt hier schon mal bei Radio Pilatus in einer anderen Form von Raymond. Typisch Musik.

0: Das Komma eben, Pilatus, Papa Ute, kurz vor der 5. Wirklich abgelöst von diesen zwei Herren hier. Der Miles Smith hat Verstärkung vom One Direction Mitglied Niall Horan. Drive safe, Gruppe Pilatus. Grossartige Namen sind das genauso wie die Anastasia Paid Might Use. Und der Benson Boone. Mit Sorry, I'm here for someone else. All das für euch für oben. An dem Dienstag die beste Musik.
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0: Willkommen im Feierabend oder auch einen guten Start in die Abend- und Nachtschicht. Das ist der Dienstag mit Pilatus bei 31 Grad in Luzern. Es ist 5 Uhr.
6: Ich bin Tina Golatrella. Guten Abend.
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6: Der Stahlhersteller Steeltec in Emmenbrücke soll mit 17 Millionen Franken unterstützt werden. Das Luzerner Kantonsparlament hat heute den kantonalen Anteil von 8,5 Millionen Franken bewilligt. Allerdings wird er nur freigegeben, wenn die Luzerner Stimmberechtigten im September einen Ausbau der kantonalen Standortförderung gutheißen. Der kantonale Beitrag ist nötig, damit der Bund seinen gleich hohen Anteil auszahlt. Zum ersten Mal seit längerer Zeit ist wieder ein Biber im Kanton Obwalden unterwegs. Er wurde im Naturschutzgebiet Staderied in Alpnach gesichtet, teilt das Amt für Wald und Landschaft mit. Das Gebiet am Alpnacher See ist für den Biber mit Wasserflächen und Gehölzen ideal. Die Cheflöhne grosser Schweizer Unternehmen sind weiter gestiegen, um 29% innerhalb von 5 Jahren. Im Durchschnitt verdienten Firmenchefs fast 9 Millionen Franken im Jahr. 8 Konzernchefs erhielten sogar mehr als 10 Millionen Franken. Der Mieterinnen- und Mieterverband hat die Volksinitiative für tiefere Mieten eingereicht. Nach Angaben des Verbands kamen mehr als 140.000 Unterschriften zusammen. Die Initianten fordern, dass die Mietpreise regelmäßig kontrolliert werden. Zudem sollen sie gesenkt werden müssen, wenn sie als missbräuchlich hoch eingestuft werden.
1: Sport.
6: Patrick Lengwiler ist nicht mehr CEO vom EV Zug. Der Verwaltungsrat habe sich entschieden, die Zusammenarbeit mit Patrick Lengwiler per sofort zu beenden, schreibt der EVZ in einer Mitteilung. Lengwiler war fast 30 Jahre beim Zuger Eishockey-Club.
0: 2 ab 5 Uhr, falls ihr jetzt gerade aus dem Büro geht, dann ist es nicht so gescheit, wenn ihr auf der A14 unterwegs sind, weil da haben wir einen Unfall und darum grossen Stau Richtung Luzern. Und zwar schon ab der Verzweigung Grütihof bis zum Rathausertunnel. Die rechte Spur ist zu nach einem Unfall. Aktuell verliert ihr gute 60 Minuten. Dann Stop and Go auf der A2 Richtung Luzern zwischen Schlundtunnel und Luzern-Kriens. Da haben wir aktuell ein Plus von guten 10 bis 15 Minuten. 15 Minuten rundum in der Stadt Luzern auf diversen Hauptstrassen, wo ihr Geduld braucht. Gilt auch für die Region Dieriken, Buri, Ebu und Eschenbach. Wer Richtung Wollhausen ins Zentrum unterwegs ist, auch da braucht man Geduld auf allen Seiten. Und Richtung Zürich beim Westring ein Plus von guten 30 Minuten ab Birmersdorf bis zum Gubristunnel. Viel Geduld und gute Fahrt, wenn ihr könnt.
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0: Heute war es heiss, bleibt auch so die nächsten Tage. Jetzt in der Nacht kühlt es ja nicht wirklich ab. Zur Nacht um 12 Uhr haben wir immer noch Temperaturen von um die 23 Grad. Viel Sonne dann auch morgen den ganzen Tag. Dann wieder mit Temperaturen von um die 34 bis 35 Grad am Nachmittag. Und so geht es dann auch den Rest der Woche so weiter.
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0: Ab in Feierabend mit mir, Michi Hauser. Schön, sind ihr auch an diesem Dienstag mit dabei.
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0: Feuer oben mit Pilatus. Wir begleiten euch durch die heisse Woche und abkühlen ist das Motto.
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0: Dermot Kennedy, Kiss Me, und das hier ist der Kamera für euch. Sein aktueller Hit heisst Hug Yourself. Ja, sich einfach mal selber umarmen und sagen, hey, gut gemacht. Genesis mit dem Radio Pilatus Classic Hit Jesus, He Knows Me. Richtig, Dienstag oben mit der Miley Cyrus. End of the World. All die Songs gerade hier für euch. 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
0: Ab in Für oben mit Pilatus am Dienstagabend bei 30 Grad Luzern. Es ist 17:30.
5: Ich bin Tina Gonatrella. Guten Abend.
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5: Der Stahlhersteller Steeltec in Emmenbrücke soll mit 17 Millionen Franken unterstützt werden. Das Luzerner Kantonsparlament hat heute den kantonalen Anteil von 8,5 Millionen Franken bewilligt. Allerdings wird er nur freigegeben, wenn die Luzerner Stimmberechtigten im September einen Ausbau der kantonalen Standortförderung gutheißen. Der kantonale Beitrag ist nötig, damit der Bund seinen gleich hohen Anteil auszahlt. Zum ersten Mal seit längerer Zeit ist wieder ein Biber im Kanton Obwalden unterwegs. Er wurde im Naturschutzgebiet Staderied in Alpnach gesichtet, teilt das Amt für Wald und Landschaft mit. Das Gebiet am Alpnacher See ist für den Biber mit Wasserflächen und Gehölzen ideal. Der Mieterinnen- und Mieterverband hat die Volksinitiative für tiefere Mieten eingereicht. Nach Angaben des Verbands kamen mehr als 140.000 Unterschriften zusammen. Die Initianten fordern, dass die Mietpreise regelmäßig kontrolliert werden. Zudem sollen sie gesenkt werden müssen, wenn sie als missbräuchlich hoch eingestuft werden.
1: Sport.
5: Patrick Lengwiler ist nicht mehr CEO vom EV Zug. Der Verwaltungsrat habe sich entschieden, die Zusammenarbeit mit Patrick Lengwiler per sofort zu beenden, schreibt der EVZ in einer Mitteilung. Lengwiler war fast 30 Jahre beim Zuger Eishockey-Club. Der SC Kriens verpflichtet Mauricio Willimann. Das schreibt der Fußball-Challenge-Ligist in einer Mitteilung. Mauricio Willimann hatte vor gut 3 Jahren beim FC Luzern sein Super League-Debüt gegeben. Zuletzt kam der 23-jährige Innenverteidiger aber nur noch im FCL-Nachwuchs zum Einsatz.
0: Mit viel Geduld fahren wir Richtung Feierabend um 17:30. Sie betrifft vor allem die A14 Richtung Luzern. Da klemmt es ab der Verzweigung Rütjof bis vorne zum Rathauser-Tunnel von guten 3/4 Stunde. Das wegen einem Unfall im Feierabendverkehr. Es sollte jetzt aber von Minute zu Minute besser werden. Aber viele sind natürlich rundum ausgewichen, via Rot, Dieriken, Buri, Ebo, Eschenbach. Und darum klemmt es dort quasi auf allen Hauptstrassen Richtung Luzern. Dann haben wir die A2 Richtung Luzern, da klemmt es ab Horb bis vorne auf gute 10 bis 15 Minuten. Und auch hier und da in der Stadt Luzern selber brauchen wir Geduld wegen dem Feierabendverkehr. 20 Minuten plus rechnen müsst ihr ab Birmensdorf bis vorne zum Gubrist auf der A3 Richtung Zürich.
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0: Ich erzähle nichts Neues, es ist heiss und es bleibt auch so. Heute am Abend am 11.12 immer noch Temperaturen zwischen 22 und 25 Grad. Viel Sonne und heiss auch morgen den ganzen Tag. Wir haben Temperaturen morgen Nachmittag zwischen 34 und 36 Grad.
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0: Vielleicht können wir noch schnell ins Eingumpen zum Abkühlen oder so.
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Es geht durch den Feierabend am 13 vor 6 mit Pilatus und ganz viel Musik, nur für euch. Und der da, den ihr jetzt gerade hört, das ist dann auch der gleich, der als nächstes da auf der Playlist ist. Wenn ihr es hört, glaubt ihr es mir vielleicht nicht. Es ist aber so. Ich rede vom Teddy Swims. Der kann auch Schweizerdeutsch singen.

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1: Wir hätten dich auch sehr gern, Teddy. Wirklich für ganz vieles. Aber ich glaube, es kommt beiden gut, wenn du bei deinen Songs bleibst, die von A bis Z sind. Das macht Bock auf ein Feuer oben. Das ist der Teddy Swims mit seiner aktuellen Hitsingle. Wir singen mit so Mr. Know-It-All, die beste Musik.

0: Take my pride. Musik für euch gerade aus der Schweiz. Gerade als erstes nach den Nachrichten. Noemi Bessa. Mit der Hitsingle Hear Me. Rockig unterwegs mit Sound aus den Staaten, mit Welshly Arms und Sanctuary. Taylor Swift singt Elizabeth Taylor. Auch der wartet auf euch, für euch für oben am Dienstag. All die Hits gerade für euch bei Pilatus, die beste Musik.
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0: Guten Abend miteinander, das ist der Dienstag mit Pilatus bei 30 Grad Luzern, jetzt gerade 6 Uhr.
9: Ich bin Tina Gonatrella, guten Abend.
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9: Der Stahlhersteller Steeltec in Emmenbrücke soll mit 17 Millionen Franken unterstützt werden. Das Luzerner Kantonsparlament hat den kantonalen Anteil von 8,5 Millionen Franken bewilligt. Dagegen war die GLP um Urs Brücker.
10: Direkte Finanzhilfe von einer einzelnen Firma, die sich mit schwierigem Marktumfeld konfrontiert sieht, ist ein gefährliches Produkt. Andere Unternehmen und Branchen könnten ja ebenfalls Ansprüche stellen, wenn es der Wirtschaft schlecht geht.
9: Der kantonale Beitrag ist nötig, damit der Bund seinen gleich hohen Anteil auszahlt. Allerdings wird er nur freigegeben, wenn die Luzerner Stimmberechtigten im Herbst den Ausbau der kantonalen Standortförderung gutheißen. Der Einsatz von Kurzarbeit während der Corona-Pandemie hat Arbeitsstellen gerettet. Das zeigt eine Wirksamkeitsstudie im Auftrag des Staatssekretariats für Wirtschaft SECO. In der zweiten Welle der Pandemie verhinderten etwa 4 Kurzarbeitende eine Kündigung. Zudem wurden mit 1 Franken Kurzarbeitsgeld 20 Rappen Arbeitslosengeld eingespart. Die Bürgerbewegung Agissons hat mit der Unterschriftensammlung für einen Gratis-ÖV im Nahverkehr begonnen. Die Eidgenössische Volksinitiative war bereits im März lanciert worden. Die Initiative verlangt, dass der öffentliche Verkehr mit jährlich 8 Milliarden Franken unterstützt wird.
1: Sport.
9: Patrick Lengwiler ist nicht mehr CEO vom EV Zug. Der Verwaltungsrat habe sich entschieden, die Zusammenarbeit mit Patrick Lengwiler per sofort zu beenden, schreibt der EVZ in einer Mitteilung. Lengwiler war fast 30 Jahre beim Zuger Eishockey Club.
0: 6:01, wir haben nach wie vor die Meldung von der A2 Richtung Luzern zwischen Maichtunnel und Zempach aufpassen. Da kann es immer noch Pneuteile auf der Strasse haben. Darum auch zwischen Mariazell-Tunnel und Zempach, Stockens und Stauz. Dann haben wir auf der A14 Richtung Luzern immer noch stockenden Verkehr ab der Verzweigung Rüdihof bis vorne zum Rathauser-Tunnel. Verteilt auf mehrere Abschnitte kommen wir auf ein Plus von gut 20 Minuten aktuell. Und zum Schluss noch auch die A2 Richtung Luzern von Gotthard her ab dem Schlundtunnel bis für auf Luzern-Krins. Auch auf diesem Abschnitt braucht ein bisschen mehr Geduld. Und klar, nach wie vor hier und da für Oberverkehr auf diversen Hauptstrassen in und rund um Luzern. Und wenn ihr Richtung Zürich unterwegs wäre, geht es 20 Minuten länger ab Bürmersdorf bis für zum Kubrist-Tunnel. Kommen wir gut ans Ziel.
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0: Ich weiss, ich erzähle heute am Nachmittag und am Feuer oben wettermässig immer das Gleiche. Ich kann ja nichts dafür, es ist halt einfach so. Es ist jetzt auch heute am Abend nach wie vor warm. Wir haben heute am Abend um 11, 12 immer noch Temperaturen zwischen 22 und 24 Grad. Morgen sieht es nicht anders aus. Viel Sonne den ganzen Tag mit Temperaturen zwischen 34 und 36 Grad.
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0: Vielleicht noch schnell mit dem Sprung in See zum Abkühlen.
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0: Wir spielen euch gerade einen von den besten WM-Songs ever. When I get older, I will be stronger. Also wenn man mich fragt. Kommen einfach gute Gefühle auf. Der Kanan. Gerade mit Waving Flag. Wir kommen aber zuerst noch zu dem.
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0: Ja, nächste Woche gehen ja die ein oder andere schon in die Sommerferien. Es geht los. Die Sommerferien stehen vor der Tür, viel verreisen. Aber das Sicherheitsgefühl hat sich beim Reisen recht verändert. Der TCS hat eine Umfrage gemacht und bei dieser Umfrage hat ein Drittel angegeben, dass sie sich beim Auslandreisen recht unsicher fühlen. Das ist der Höchstwert seit der Pandemie 2021. Heisst Marco Wölfli, Mediensprecher vom TCS, wir reisen alle jetzt einfach weniger.
2: Das Bedürfnis nach Reisen ist immer noch sehr gross. Mm. Nur 9% haben angegeben, dass sie gar nie reisen. Es ist aber so, dass sich das Reiseverhalten geändert hat. Die Leute reisen vermehrt innerhalb von Europa und weniger nach Nordamerika oder nach Asien. Mm. Und innerhalb von Europa sind Destinationen außerhalb der klassischen Reiseländer beliebter geworden.
0: Heisst, wir reisen dann auch anders von A nach B?
2: Vor ein paar Jahren war das eigene Auto noch klar das beliebteste Verkehrsmittel. Mhm. Das hat sich geändert. Mittlerweile sind Auto, Flugzeug und Zug praktisch gleichwertig. Neben diesen drei sind andere Verkehrsmittel wie Bus, Mietauto, Nachtzug, Camper und Kreuzfahrtschiff deutlich weniger gefragt.
0: Alles klar. Der Marco Wölfli, Mediensprecher vom TCS. Und auf eine Frage, wie sicher wir das Reisen empfindet. Emu für das Jahr.
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1: Ihr könnt euch freuen, es geht richtig Dienstag oben mit ganz viel Musik bei Pilatus. Macht einfach gute Laune. Nach der halben sieben, gerade mit dem Harry Styles und American Girl. The Script. Featuring Will.i.am, Hall of Fame. Und das hier Alex Warren, auch im Einsatz mit Fever Dream. Alles die nächste halbe Stunde für euch bereit und ganz, ganz viel weitere jetzt. Bei Pilatus am Dienstagabend mit der besten Musik.
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1: Einen guten Abend wünschen wir. 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
3: Ich bin Tina Golatrella. Guten Abend.
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3: Der Stahlhersteller Steeltec in Emmenbrücke soll mit 17 Millionen Franken unterstützt werden. Das Luzerner Kantonsparlament hat den kantonalen Anteil von 8,5 Millionen Franken bewilligt. Dagegen war die GLP um Urs Brücker.
4: Direkte Finanzhilfe an eine einzelne Firma, die sich mit schwierigem Marktumfeld konfrontiert sieht, ist ein gefährliches Produkt. Andere Unternehmen und Branchen könnten ja ebenfalls Ansprüche stellen, wenn es der Wirtschaft schlecht geht.
3: Der kantonale Beitrag ist nötig, damit der Bund seinen gleich hohen Anteil auszahlt. Allerdings wird er nur freigegeben, wenn die Luzerner Stimmberechtigten im Herbst den Ausbau der kantonalen Standortförderung gutheißen. Der Einsatz von Kurzarbeit während der Corona-Pandemie hat Arbeitsstellen gerettet. Das zeigt eine Wirksamkeitsstudie im Auftrag des Staatssekretariats für Wirtschaft SECO. In der zweiten Welle der Pandemie verhinderten etwa 4 Kurzarbeitende eine Kündigung. Zudem wurden mit 1 Franken Kurzarbeitsgeld 20 Rappen Arbeitslosengeld eingespart. Die Bürgerbewegung Agissons hat mit der Unterschriftensammlung für einen Gratis-ÖV im Nahverkehr begonnen. Die eidgenössische Volksinitiative war bereits im März lanciert worden. Die Initiative verlangt, dass der öffentliche Verkehr mit jährlich 8 Milliarden Franken unterstützt wird.
2: Sport.
3: Patrick Lengwiler ist nicht mehr CEO vom EV Zug. Der Verwaltungsrat habe sich entschieden, die Zusammenarbeit mit Patrick Lengwiler per sofort zu beenden, schreibt der EVZ in einer Mitteilung. Lengwiler war fast 30 Jahre beim Zuger Eishockey-Club.
1: Kurz nach der 6:30 haben wir noch ein bisschen Stop and Go auf der A14 Richtung Luzern zwischen Giesikaroth und Rothausertunnel und auch auf der A2 Richtung Luzern zwischen Schlundtunnel und Luzern-Kriens. Hier und da noch in der Stadt Luzern und Umgebung, wo es ein bisschen stockt wegen Feuerabendverkehr. Kommen gut von A nach B. Eine gute Fahrt euch.
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1: Wettermässig erzähle ich nichts Neues. Es bleibt auch heute am Abend warm. In der Nacht kühlt es aber so auf 22 Grad im Pilatusland und auch morgen den ganzen Tag warm, heiß mit viel Sonne und Temperaturen zwischen 34 und 36 Grad. Und genau so geht es dann auch die nächsten Tage weiter.
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1: Ja, das bin ich. Weiterhin einen schönen Abend euch.

0: Hall of Fame Pepi Latus, euch auf Europa. Und wenn er so weitermacht, gibt es auch für ihn irgendeinen einen Platz in der Hall of Fame. Für den Miles Smith. Ja, klingt lustig, meine ich aber ernst. Der Miles Smith hat seit dem Freitag sein Debütalbum draussen. Und wie soll ich das sagen? Es ist für mich persönlich perfekt. Oh, 15 Songs drauf, Songs wie Drive Safe, Stargazing, wo wir schon bestens können, findet ihr drauf, aber auch vieles, vieles mehr. Der Song hier, Grandma's Place. Oder wie wär's mit Dublin Lights? Tönt wie Galway Girl von Ed Sheeran. Macht einfach Freude. Es ist ein Album, das ihr von A bis Z durchhören könnt. Es wird nie langweilig. Ja. Und ab dem neuen Album von Miles Smith gibt es seine Single. Die heisst «Schlicht und einfach Heaven». Macht Freude und tönt einmal mehr nach Miles Smith. Das ist «Heaven». 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
1: Hallo Pilatusland, einen guten Abend euch. Jetzt ist es 7.
4: Ich bin Tina Colatrella.
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4: Der Stahlhersteller Steeltec in Emmenbrücke soll mit 17 Millionen Franken unterstützt werden. Das Luzerner Kantonsparlament hat den kantonalen Anteil von 8,5 Millionen Franken bewilligt. Die 600 Stellen der Steeltec seien wichtig, sagt Ferdinand Zehnder von der Mitte.
5: Es sind Stellen, die sich nicht per Knopfdruck ersetzen lassen. Die Firma Steeltec verwandelt Altmetall zu neuer Wert. Steeltec ist somit ein Pionier der grünen Stahlproduktion.
4: Der kantonale Beitrag ist nötig, damit der Bund seinen gleich hohen Anteil auszahlt. Allerdings wird er nur freigegeben, wenn die Luzerner Stimmberechtigten im Herbst den Ausbau der kantonalen Standortförderung gutheißen. In Engelberg ist ein Mann bei einer Wanderung am Fuhlberg tödlich verunglückt. Der 66-Jährige wurde im Gebiet Wichelhorbis leblos aufgefunden. Laut der Kantonspolizei Obwalden ist er im Bereich Platz in unwegsamen Gebiet abgestürzt und rund 100 Meter in die Tiefe gestürzt. Der seit Samstag vermisste 5-jährige Bub aus dem Aargau ist mutmaßlich tot aufgefunden worden. Drittpersonen entdeckten heute Nachmittag ein totes Kind in Meerenschwand. Der 5-jährige verschwand am Samstag, nachdem er mit seinen Eltern und seiner Schwester mit einem Gummiboot auf die Reuss unterwegs war. Die Kantonspolizei Aargau bestätigt auf Anfrage von CH Media, dass ein totes Kind gefunden wurde.
0: Sport.
4: Patrick Lengwiler ist nicht mehr CEO vom EV Zug. Der Verwaltungsrat habe sich entschieden, die Zusammenarbeit mit Patrick Lengwiler per sofort zu beenden, schreibt der EVZ in einer Mitteilung. Lengwiler war fast 30 Jahre beim Zuger Eishockey-Club. Es stockt auf der A14 Zug Richtung Luzern zwischen Giesikerod und Buri wegen einem Pannenfahrzeug. Und auf dem Zürcher Nordring stockt es ab der Verzweigung Limmatal bis zum Gubristunnel wegen Verkehrsüberlastung.
1: Ja, wettermässig erzähle ich nichts Neues. Es bleibt jetzt auch heute Abend warm. Heute um 11, 12 haben wir immer noch Temperaturen zwischen 22 und 25 Grad. Viel Sonne dann auch morgen den ganzen Tag mit bis zu 34, 35 Grad im Verlauf des Nachmittags. Und auch so sehen dann die nächsten Tage aus. Wenn es dann gewittern kann, ist es vor allem in den Bergen ein Thema.
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1: Habt zurück und weiterhin einen guten Abend euch.

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4: Ich bin Selina Urech.
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4: Nach tagelanger Suche ist in Darois bei Meerenschwand ein totes Kind gefunden worden. Das bestätigt die Kantonspolizei Aargau. Es handelt sich mutmaßlich um den seit Samstag vermissten 5-jährigen Bub aus Mühlau. Die formelle Identifikation steht noch aus. Der Junge war seit Samstag nach einem Gummibootunfall auf Darois verschwunden. Seither hatten bis zu 200 Freiwillige sowie Einsatzkräfte mit Booten, Drohnen und Tauchern nach ihm gesucht. Ein betrunkener E-Bike-Fahrer ist gestern Nachmittag auf dem Xylophonweg in Reusbühl verunfallt. Laut der Luzerner Polizei berührte er einen entgegenkommenden Velofahrer und fiel dann um. Der E-Bike-Fahrer wurde ins Spital gebracht. Gemäß Polizei fuhr der Mann mit 2,5 Promille Alkohol in Tuss. In Engelberg ist ein Mann bei einer Wanderung am Fuhlberg tödlich verunglückt. Der 66-Jährige wurde im Gebiet Wichel-Horbis leblos aufgefunden. Laut der Kantonspolizei Obwalden ist er im Bereich Platz im unwegsamen Gelände abgestürzt und rund 100 Meter in die Tiefe gefallen. Vertretende des Außendepartements haben im Irak drei Schweizer in einem Gefängnis besucht, die mutmaßlich der Terrororganisation Islamischer Staat angehörten. Die Schweiz holt Personen, die aus terroristischen Motiven gehandelt haben, grundsätzlich nicht zurück. Das Bundesgericht hatte aber entschieden, dass das EDA den Rückführungsantrag eines der drei Männer erneut prüfen muss. Dem Mann droht demnach im Irak die Todesstrafe. Im Moment haben wir keine Störungsmeldung im Sendegebiet. Ich wünsche euch also eine gute Fahrt und habe Sorge.
1: Ja, wettermässig erzähle ich nichts Neues. Es bleibt jetzt auch heute Abend warm. Heute um 11, 12 Uhr haben wir immer noch Temperaturen zwischen 22 und 25 Grad. Viel Sonne dann auch morgen den ganzen Tag mit bis zu 34, 35 Grad im Verlauf des Nachmittags. Und auch so sehen dann die nächsten Tage aus. Wenn es dann gewittern kann, ist es vor allem in den Bergen ein Thema.
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2: Diese Themen haben heute Schlagzeilen gemacht. Guten Abend.
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3: Stress, Schlafprobleme und Mobbing belasten Jugendliche in der Schweiz. Das zeigt ein Bericht zur Kinder- und Jugendgesundheit des Bundesamts für Gesundheit. Stefanie Wies.
4: Digitalisierung und Nutzung der sozialen Medien führt zu mehr Stress. Das, weil sich dort ein zusätzliches Forum für Mobbing und soziale Vergleiche bildet. Jugendliche in der Schweiz sind im Vergleich zu den letzten Jahren weniger zufrieden und stärker belastet. Vor allem bei den 11- bis 15-Jährigen hat sich die Gesundheit verschlechtert. Es gibt aber auch positive Erkenntnisse. So ist zum Beispiel der Konsum von Alkohol und Cannabis gesunken. Neue Herausforderungen sind dafür Tabak- und Nikotinprodukte, wie zum Beispiel E-Zigaretten.
3: Wer die tiefste Krankenkassenfranchise wählt, soll künftig mehr aus der eigenen Tasche bezahlen. Der Bundesrat schlägt vor, die Mindestfranchise von 300 auf 400 Franken zu erhöhen. Gleichzeitig soll ein Mechanismus eingeführt werden, der die Franchise künftig automatisch an steigende Gesundheitskosten anpasst. Ziel ist laut Bundesrat, die Eigenverantwortung der Versicherten zu stärken und die Kosten im Gesundheitswesen zu bremsen.
5: Vertretende des Außendepartements haben im Irak drei Schweizer in einem Gefängnis besucht, die mutmaßlich der Terrororganisation Islamischer Staat angehörten. Die Schweiz holt Personen, die aus terroristischen Motiven gehandelt haben, grundsätzlich nicht zurück. Das Bundesgericht hatte aber entschieden, dass das EDA den Rückführungsantrag eines der drei Männer erneut prüfen muss. Dem Mann droht demnach im Irak die Todesstrafe. Die heute eingereichte Mietpreisinitiative löse das Problem der steigenden Mieten nicht. Dieser Meinung ist der Hauseigentümerverband. Die Initiative verlangt, dass Mieten automatisch und regelmäßig überprüft werden. Laut den Initiantinnen und Initianten sollen so die Mietpreise sinken. Die Initiative setzt aber am falschen Ort an, sagt der Zürcher FDP-Nationalrat Beat Walti.
6: Eine flächendeckende Kontrolle der Mietzinsen löst das Problem nicht, nämlich dass zu wenig gebaut wird. Wir brauchen mehr Investitionen im Bereich des Wohnraums und da ist Bürokratie alles andere als hilfreich und die allermeisten Mietverhältnisse funktionieren da sehr gut.
5: Die Mietpreisinitiative wurde vom Mieterinnen- und Mieterverband mit Unterstützung aus dem linken Lager eingereicht. Mehrere Gemeinden in der Schweiz rufen zum Wassersparen auf und haben Einschränkungen erlassen. Im Kanton St. Gallen ist es verboten, ohne Bewilligung Wasser aus Flüssen oder Seen zu entnehmen. Einzelne Gemeinden in den Kantonen Zürich und Aargau verbieten das Bewässern von Rasenflächen, das Autowaschen oder Nachfüllen von privaten Schwimmbecken.
7: Alle Verkehrsmeldungen sehen ihr jederzeit rund um die Uhr auf radiopilatus.ch oder auch in der Radio Pilatus App. Wir wünschen euch eine gute und eine sichere Fahrt von A nach B. Wettermässig jetzt auch im Verlauf der nächsten Tage nicht gross anders. Wir haben heisse Temperaturen von bis zu 34, 35 Grad im Verlauf vom Nachmittag. Auch am Donnerstag und am Freitag viel Sonne und Temperaturen von bis zu 35 Grad.
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2: Diese Themen haben heute Schlagzeilen gemacht. Guten Abend.
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2: Steigende Mieten sollen endlich bekämpft werden. Das will der Mieterinnen- und Mieterverband Schweiz, MVS, mit der heute eingereichten Mietpreisinitiative. Die Initiative verlangt, dass Mieten automatisch und regelmäßig überprüft werden. Bei missbräuchlich hohen Mieten müsste diese gesenkt werden. Das Problem der steigenden Mietpreise soll so gelöst werden, sagt Michael Töngi, Vizepräsident des MVS.
3: Das Mietrecht wird heute nicht durchgesetzt. Es gibt überhöhte Rendite. Die Mietpreise sind viel zu hoch. Wir müssen jetzt mit dieser Mietpreisinitiative durchsetzen, dass die Mieten auch kontrolliert werden und endlich auch oben kommen.
2: Der Hauseigentümerverband Schweiz lehnt die Initiative ab. Sie setze am falschen Ort an und schaffe keinen zusätzlichen Wohnraum, heißt es.
4: Jugendliche in der Schweiz sind weniger zufrieden und psychisch stärker belastet als noch vor einigen Jahren. Das zeigt der erste schweizweite Bericht zur Kinder- und Jugendgesundheit des Bundesamts für Gesundheit, BAG. Besonders bei den 11- bis 15-Jährigen zeigt sich eine Verschlechterung des Gesundheitszustands. Das BAG nennt unter anderem Stress, Schlafprobleme sowie soziale Vergleiche und Mobbing über digitale Medien als Herausforderungen.
2: Immer mehr Schweizer Reisende benötigen konsularischen Schutz. Im vergangenen Jahr hat das Außendepartement in über 1200 Fällen Schweizer Reisenden im Ausland geholfen. Das sind 14% mehr als im Vorjahr. Dafür gibt es mehrere Gründe. Einerseits ist ein Trend zu Abenteuerreisen in Länder zu beobachten, die als gefährlich gelten. Andererseits erkrankten vermehrt ältere, pensionierte Reisende im Ausland. Zudem reisen immer mehr Personen alleine. Gemäß Außendepartement fehlt es häufig an der nötigen Vorbereitung. EU-Vertretende empfangen erstmals die islamistische Taliban in Brüssel. Das ist das erste Mal seit der Machtübernahme der Taliban vor 5 Jahren in Afghanistan. Laut einem Sprecher der EU-Kommission gehe es bei dem Austausch über die Abschiebungen von Afghanen in ihre Heimat. Seit der Machtübernahme steht die Taliban international wegen Menschenrechtsverletzungen in der Kritik. Frauen wurden weitgehend vom öffentlichen Leben ausgeschlossen. Zudem berichten Menschenrechtsorganisationen von Einschränkungen der Meinungs- und Medienfreiheit und willkürlichen Verhaftungen.
4: Der Kanton Nidwalden zieht nach dem internationalen Treffen zum Krieg im Nahen Osten auf dem Birkenstock eine positive Bilanz. Die Sicherheit der Delegationen, der Bevölkerung und der Einsatzkräfte sei während des Anlasses jederzeit gewährleistet gewesen, teilt der Kanton mit. Geleistet wurde der Sicherheitseinsatz von der Kantonspolizei Nidwalden zusammen mit weiteren Polizeikorps, Bundesbehörden und der Armee. US-Vizepräsident J.D. Vance und die iranische Delegation reisten bereits gestern ab.
5: Alle Verkehrsmeldungen gegen Sender jederzeit rund um die Uhr auf radiopilatus.ch oder auch in der Radio Pilatus App. Wir wünschen euch eine gute und eine sichere Fahrt von A nach B. Wettermässig jetzt auch im Verlauf der nächsten Tage nicht gross anders. Wir haben heisse Temperaturen von bis zu 34, 35 Grad im Verlauf vom Nachmittag. Auch am Donnerstag und am Freitag viel Sonne und Temperaturen von bis zu 35 Grad.
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2: Diese Themen haben heute Schlagzeilen gemacht. Guten Abend.
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3: Stress, Schlafprobleme und Mobbing belasten Jugendliche in der Schweiz. Das zeigt ein Bericht zur Kinder- und Jugendgesundheit des Bundesamts für Gesundheit. Stefanie Wies.
4: Digitalisierung und Nutzung der sozialen Medien führt zu mehr Stress. Das, weil sich dort ein zusätzliches Forum für Mobbing und soziale Vergleiche bildet. Jugendliche in der Schweiz sind im Vergleich zu den letzten Jahren weniger zufrieden und stärker belastet. Vor allem bei den 11- bis 15-Jährigen hat sich die Gesundheit verschlechtert. Es gibt aber auch positive Erkenntnisse. So ist zum Beispiel der Konsum von Alkohol und Cannabis gesunken. Neue Herausforderungen sind dafür Tabak- und Nikotinprodukte, wie zum Beispiel E-Zigaretten.
3: Wer die tiefste Krankenkassenfranchise wählt, soll künftig mehr aus der eigenen Tasche bezahlen. Der Bundesrat schlägt vor, die Mindestfranchise von 300 auf 400 Franken zu erhöhen. Gleichzeitig soll ein Mechanismus eingeführt werden, der die Franchise künftig automatisch an steigende Gesundheitskosten anpasst. Ziel ist laut Bundesrat, die Eigenverantwortung der Versicherten zu stärken und die Kosten im Gesundheitswesen zu bremsen.
5: Vertretende des Außendepartements haben im Irak drei Schweizer in einem Gefängnis besucht, die mutmaßlich der Terrororganisation Islamischer Staat angehörten. Die Schweiz holt Personen, die aus terroristischen Motiven gehandelt haben, grundsätzlich nicht zurück. Das Bundesgericht hatte aber entschieden, dass das EDA den Rückführungsantrag eines der drei Männer erneut prüfen muss. Dem Mann droht demnach im Irak die Todesstrafe. Die heute eingereichte Mietpreisinitiative löse das Problem der steigenden Mieten nicht. Dieser Meinung ist der Hauseigentümerverband. Die Initiative verlangt, dass Mieten automatisch und regelmäßig überprüft werden. Laut den Initiantinnen und Initianten sollen so die Mietpreise sinken. Die Initiative setzt aber am falschen Ort an, sagt der Zürcher FDP-Nationalrat Beat Walti.
6: Eine flächendeckende Kontrolle der Mietzinsen löst das Problem nicht, nämlich dass zu wenig gebaut wird. Wir brauchen mehr Investitionen im Bereich des Wohnraums und da ist Bürokratie alles andere als hilfreich und die allermeisten Mietverhältnisse funktionieren da sehr gut.
5: Die Mietpreisinitiative wurde vom Mieterinnen- und Mieterverband mit Unterstützung aus dem linken Lager eingereicht. Mehrere Gemeinden in der Schweiz rufen zum Wassersparen auf und haben Einschränkungen erlassen. Im Kanton St. Gallen ist es verboten, ohne Bewilligung Wasser aus Flüssen oder Seen zu entnehmen. Einzelne Gemeinden in den Kantonen Zürich und Aargau verbieten das Bewässern von Rasenflächen, das Autowaschen oder Nachfüllen von privaten Schwimmbecken.
7: Alle Verkehrsmeldungen sehen ihr jederzeit rund um die Uhr auf radiopilatus.ch oder auch in der Radio Pilatus App. Wir wünschen euch eine gute und eine sichere Fahrt von A nach B. Wettermässig jetzt auch im Verlauf der nächsten Tage nicht gross anders. Wir haben heisse Temperaturen von bis zu 34, 35 Grad im Verlauf vom Nachmittag. Auch am Donnerstag und am Freitag viel Sonne und Temperaturen von bis zu 35 Grad.
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2: Diese Themen haben heute Schlagzeilen gemacht. Guten Abend.
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2: Steigende Mieten sollen endlich bekämpft werden. Das will der Mieterinnen- und Mieterverband Schweiz, MVS, mit der heute eingereichten Mietpreisinitiative. Die Initiative verlangt, dass Mieten automatisch und regelmäßig überprüft werden. Bei missbräuchlich hohen Mieten müsste diese gesenkt werden. Das Problem der steigenden Mietpreise soll so gelöst werden, sagt Michael Töngi, Vizepräsident des MVS.
3: Das Mietrecht wird heute nicht durchgesetzt. Es gibt überhöhte Rendite. Die Mietpreise sind viel zu hoch. Wir müssen jetzt mit dieser Mietpreisinitiative durchsetzen, dass die Mieten auch kontrolliert werden und endlich auch abkommen.
2: Der Hauseigentümerverband Schweiz lehnt die Initiative ab. Sie setze am falschen Ort an und schaffe keinen zusätzlichen Wohnraum, heißt es.
4: Jugendliche in der Schweiz sind weniger zufrieden und psychisch stärker belastet als noch vor einigen Jahren. Das zeigt der erste schweizweite Bericht zur Kinder- und Jugendgesundheit des Bundesamts für Gesundheit, BAG. Besonders bei den 11- bis 15-Jährigen zeigt sich eine Verschlechterung des Gesundheitszustands. Das BAG nennt unter anderem Stress, Schlafprobleme sowie soziale Vergleiche und Mobbing über digitale Medien als Herausforderungen.
2: Immer mehr Schweizer Reisende benötigen konsularischen Schutz. Im vergangenen Jahr hat das Außendepartement in über 1200 Fällen Schweizer Reisenden im Ausland geholfen. Das sind 14% mehr als im Vorjahr. Dafür gibt es mehrere Gründe. Einerseits ist ein Trend zu Abenteuerreisen in Länder zu beobachten, die als gefährlich gelten. Andererseits erkrankten vermehrt ältere, pensionierte Reisende im Ausland. Zudem reisen immer mehr Personen alleine. Gemäß Außendepartement fehlt es häufig an der nötigen Vorbereitung. EU-Vertretende empfangen erstmals die islamistische Taliban in Brüssel. Das ist das erste Mal seit der Machtübernahme der Taliban vor 5 Jahren in Afghanistan. Laut einem Sprecher der EU-Kommission gehe es bei dem Austausch über die Abschiebungen von Afghanen in ihre Heimat. Seit der Machtübernahme steht die Taliban international wegen Menschenrechtsverletzungen in der Kritik. Frauen wurden weitgehend vom öffentlichen Leben ausgeschlossen. Zudem berichten Menschenrechtsorganisationen von Einschränkungen der Meinungs- und Medienfreiheit und willkürlichen Verhaftungen.
4: Der Kanton Nidwalden zieht nach dem internationalen Treffen zum Krieg im Nahen Osten auf dem Bürgenstock eine positive Bilanz. Die Sicherheit der Delegationen, der Bevölkerung und der Einsatzkräfte sei während des Anlasses jederzeit gewährleistet gewesen, teilt der Kanton mit. Geleistet wurde der Sicherheitseinsatz von der Kantonspolizei in Nidwalden zusammen mit weiteren Polizeikorps, Bundesbehörden und der Armee. US-Vizepräsident J.D. Vance und die iranische Delegation reisten bereits gestern ab.
5: Alle Verkehrsmeldungen sehen ihr jederzeit rund um die Uhr auf radiopilatus.ch oder auch in der Radiopilatus-App. Wir wünschen euch eine gute und eine sichere Fahrt von A nach B. Wettermässig jetzt auch im Verlauf der nächsten Tage nicht gross anders. Wir haben heisse Temperaturen von bis zu 34, 35 Grad im Verlauf vom Nachmittag. Auch am Donnerstag und am Freitag viel Sonne und Temperaturen von bis zu 35 Grad.
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